soll das Drohnenregiment einsatzbereit sein. Die Preiserhöhung für Amazon Prime vor 4 Jahren ist unwirksam. Der Bundesgerichtshof entschied, Amazon durfte den Jahrespreis nicht einfach um 20 Euro erhöhen, ohne die ausdrückliche Zustimmung der Kunden. Für betroffene Altkunden gelten zunächst wieder die alten Preise. Die zu viel gezahlten Beiträge können zurückgefordert werden oder man kann sich der Sammelklage der Verbraucherzentrale NRW anschließen. Der Deutsche Bundestag ist jetzt auch auf TikTok. Im ersten Video geht es um Redezeit, Ton im Plenarsaal und eine Mikrofonpanne unter der Reichstagskuppel. Mit dem Kanal will das Parlament seine Präsenz in sozialen Medien ausbauen und besonders junge Menschen erreichen. 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

Zwei Mann, ein Sound wie eine ganze Rockmaschine. Royal Blood melden sich zurück mit fettem Bass, stampfenden Drums und null Zurückhaltung. Royal Blood und 10 over 10 ist neu auf Rockantenne.

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1: Als wäre die Welt nicht schon verrückt genug, nennen Europe ihr neues Album Come This Madness. Aber verrückt an einem neuesten Streich von Joy Tempest und Coast nur die Qualität der Musik. Satte 9 Jahre mussten wir auf dieses Album warten und es hat sich gelohnt. Europe besinnen sich auf Come This Madness wieder etwas mehr auf ihre klassischen Hardrock-Wurzeln. Und als ob es das Einfachste der Welt wäre, zeigen die Schweden, dass sie nach wie vor zu den besten Bands dieses Planeten zählen. This Madness von Europe ist unser Album der Woche auf Rockantenne. Und daraus gönnen wir uns jetzt auch einen Song.

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2: Ich bin Christian Lang. 2:0 gewonnen. Im dritten Spiel unter Jürgen Klopp hat die Nationalmannschaft in der Nations League den ersten Sieg eingefahren. In München schlug die DFB-Elf Serbien durch Tore von Tom Bischoff und Florian Wirtz. Thomas Bremser berichtet.
3: Mit viel Spielfreude gewinnt das junge Team völlig verdient, gegen allerdings auch schwache Serben. Von Beginn an viel Zug nach vorne, eine Menge Torschüsse und Kombinationen. Dazu starke Leistungen von Pavlovic, Bischoff, Wirtz und Neuling Scherhand. Am Ende schickt Klopp 5 Neulinge aufs Feld, darunter der 1000. Debütant der DFB-Geschichte, Mika Bauer von Celtic Glasgow. Nach dem Spiel umarmt Klopp seine Spieler und hofft jetzt auf seinen ersten Auswärtssieg in Griechenland.
2: In der Straße von Hormuz ist ein Tanker unter Beschuss geraten. Nach Angaben der britischen Behörde für Sicherheit in der Schifffahrt brach an Bord ein Feuer aus. Die Besatzung konnte sich in Sicherheit bringen. Wie groß die Schäden sind und ob Umweltgefahren drohen, ist noch unklar. Eine Raumkapsel der US-Firma SpaceX hat in Rekordzeit die internationale Raumstation ISS erreicht. Dragon dockte nur 7 Stunden und 55 Minuten nach dem Start an. So schnell war noch kein US-Raumschiff laut NASA seit Beginn der ISS-Ära. 4 Astronauten sind am Donnerstagvormittag vom Weltraumbahnhof Cape Canaveral in Florida gestartet. Mit einem Taylor Swift-Scherz hat die Polizei im US-Bundesstaat North Carolina für Wirbel gesorgt. Auf X haben die Beamten gepostet, alle, die heute festgenommen werden, müssen die neuen Songs von Taylor Swift in Dauerschleife hören. Nach tausenden empörten Reaktionen der Fans im Netz hat sich die Polizei für den Wirbel entschuldigt. Bitte hört weiter die neuen Songs von Taylor, hieß es. Damit hat man wohl nicht gerechnet.

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0: Ich habe heute nur geile Sachen für euch. Hier ist Alex Wangler und wir hören uns im Rockantenne Home Run. Oasis feiern heute ein krasses Album. What's the Story? Morning Glory, 22 Millionen Mal über den Tisch gereicht. Und 10 Wochen waren die damit auf Platz 1. Den Geburtstag ziehen wir uns heute Nachmittag rein. 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
1: Ich bin Christian Lang. Erleichterung bei den deutschen Fußballfans. Im dritten Spiel unter Jürgen Klopp hat die Nationalmannschaft in der Nations League den ersten Sieg eingefahren. In München schlug die DFB-Elf Serbien mit 2:0. Die Tore haben Tom Bischoff und Florian Wirtz geschossen. Jürgen Klopp über den komplett umgekrempelten Kader nach dem Spiel im ZDF.
2: Also das ist einfach, die Jungs haben das einfach insgesamt sehr gut gemacht. Wenn du kompakt verteidigst, dann kannst du Fußballer auf den Platz bringen. Wenn du das nicht tust, dann brauchst du nur Renner. Und der Mix aus Fußball und Einstellung war heute top. Ich habe den Jungs gesagt, das muss unsere Benchmark, das muss unsere Baseline sein. Das ist das, was wir wollen. Ob wir das jetzt direkt immer hinkriegen, dann lassen wir mal dahingestellt. Ja. Aber das Spiel haben wir gespielt.
1: Am Sonntag geht es für die DFB-Elf in der Nations League schon weiter. Dann muss man auswärts gegen Griechenland ran. Die Bundeswehr bekommt ein eigenes Drohnenregiment für den Kampf gegen unbemannte Systeme. Bis zu 600 Soldatinnen und Soldaten sollen Reichweiten bis 500 Kilometer abdecken. Das hat Verteidigungsminister Pistorius auf dem Truppenübungsplatz Bergen in Niedersachsen angekündigt. Das erste Drohnenregiment soll bis 2027 stehen. Die wichtige Bahnstrecke zwischen Hannover und Berlin wird ab heute Morgen 5 Uhr für fast 14 Monate komplett gesperrt. Die Bahn erneuert Gleise, Weichen, Oberleitungen und modernisiert etwa 2 Dutzend Bahnhöfe. Fernzüge werden über Braunschweig und Magdeburg umgeleitet und brauchen zwischen Hannover und Berlin etwa 80 Minuten länger. Der Deutsche Bundestag ist jetzt auch auf TikTok. Im ersten Video geht es um Redezeit, Ton im Plenarsaal und eine Mikrofonpanne unter der Reichstagskuppel. Mit dem Kanal will das Parlament seine Präsenz in sozialen Medien ausbauen und besonders junge Menschen erreichen.
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Eine der dienstältesten Gothic-Rockbands Deutschlands zieht ein weiteres musikalisches Ass aus dem Ärmel. Lacrimas Profundere. Ihre Single Nevermore ist neu auf Rockantenne.

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4: Rockantenne Deutschlandwetter. Im Nordwesten gibt es noch Nebel, in einigen Niederungen heute öfter Sonne. Sonst regnet es zeitweise, später dann bewölkt, aber trocken, 17 bis 23 Grad. Morgen zum Einheitsfeiertag hält sich regional hartnäckiger Nebel oder Hochnebel. Danach oder auch sonst wird es wieder richtig schön sonnig bei 18 bis 24 Grad. Ich bin Katrin Steinberger, jetzt das kurze Update für euch. Da ist er. Der erste Sieg der deutschen Fußballnationalmannschaft unter Neubundestrainer Jürgen Klopp. 2:0 das Ergebnis im dritten Nations League-Spiel am Abend gegen Serbien. Ein schwer begeisterter Klopp danach im ZDF.
5: Von der ersten Minute an, um ehrlich zu sein, haben die Jungs alles rausgehauen. Das war super intensiv. Wir haben gegen den Ball fantastisch gearbeitet. Wir haben mit dem Ball fantastisch gespielt. Wir haben Risiken genommen. Wir waren mutig.
4: Am Sonntag geht es im nächsten Spiel wieder gegen Griechenland. Die Bundeswehr stellt sich neu auf und plant ihr erstes Drohnenregiment. Das hat Verteidigungsminister Pistorius bei einem Termin in Niedersachsen angekündigt. Im neuen Regiment sollen erstmal rund 300 Kräfte arbeiten, später bis zu 600. Der Standort ist noch offen. Der Aufbau soll im Laufe des kommenden Jahres beginnen. Das ist eine neue Bestzeit im All. Die SpaceX-Mission Crew 13 hat die ISS in Rekordzeit erreicht. Die Dragon-Kapsel brauchte vom Start bis zum Andocken nur 7 Stunden und 55 Minuten. Laut NASA so schnell wie kein US-Raumschiff zuvor. An Bord waren 2 NASA-Astronauten, ein Kanadier und ein russischer Kosmonaut.
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4: Die Metal-Welt trauert um Conrad Kronos Land. Der Sänger und Bassist, der Metal-Urgesteine Venom, ist im Alter von 63 Jahren verstorben. Das verkündete die Band jetzt auf ihren Social-Media-Kanälen. Eine Todesursache ist nicht bekannt. Über 4 Jahrzehnte seien seine Stimme, sein Bass und seine Vision das Herz der Band gewesen, so der Post. Venom zählt zu den einflussreichsten britischen Metal-Gruppen der frühen 80er Jahre.
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6: It's Friday, Freitag, der 2. Oktober. Schönen guten Morgen.
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Die Rockantenne-Frühschicht mit Barney Barnsteiner und Tom Kaulitz. Er wird in diesem Jahr überraschend nicht bei der berühmten Halloween-Party seiner Heidi Klum dabei sein, weil er am nächsten Tag in Hamburg ein Konzert spielt. Nach dem Motto, lieber 2 Stunden auf der Bühne rocken, statt 6 Stunden in der Maske zu hocken. Tom war ja zuletzt immer Teil von Heidis Kostüm. Medusa, unversteinerter Krieger, Herr und Frau E.T., Angler und Regenwurm oder Pfau und Ei. Und wer es gesehen hat, also spätestens nach dem Ei-Kostüm hätte ich an Halloween auch was anderes vorgehabt. 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

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Laut einer neuen Umfrage nutzt inzwischen schon die Mehrheit der Unternehmen in Deutschland künstliche Intelligenz. Aber man braucht nach wie vor die Azubis zum Kaffee holen. 57% der Unternehmen mit mehr als 20 Beschäftigten nutzen inzwischen KI. Und manche so umfangreich, dass sie bald Unternehmen mit weniger als 20 Beschäftigten sind. Menschliche Intelligenz bleibt aber trotzdem unverzichtbar. Zum Beispiel für Reality-Shows wie Promi Big Brother und das Dschungelcamp. Das kann keine KI leisten.

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0: Im Nordwesten gibt es noch Nebel, in einigen Niederungen heute öfter Sonne. Sonst regnet es zeitweise, später dann bewölkt, aber trocken, 17 bis 23 Grad. Morgen zum Einheitsfeiertag hält sich regional hartnäckiger Nebel oder Hochnebel. Danach oder auch sonst wird es wieder richtig schön sonnig bei 18 bis 24 Grad. Ich bin Katrin Steinberger, jetzt das kurze Update für euch. Die deutsche Fußballnationalmannschaft feiert den ersten Sieg unter Bundestrainer Jürgen Klopp. In der Nations League gewann Deutschland 2:0 gegen Serbien. Die Tore schossen Tom Bischoff und Florian Wirtz. Die Leistung gegen Serbien sei nun die Messlatte, so Klopp. Genauso wolle man spielen. Weiter geht's am Sonntag in Thessaloniki gegen Griechenland. Die Bundeswehr bekommt ein eigenes Drohnenregiment zur Abwehr unbemannter Systeme. Das hat Verteidigungsminister Pistorius angekündigt. Der neue Verband soll bis zu 600 Soldaten umfassen und einen Radius von bis zu 500 Kilometern abdecken. Neben Drohnen sollen auch ferngesteuerte Fahrzeuge und Roboter erfasst werden. Das erste Regiment soll im Laufe des nächsten Jahres aufgebaut werden. Die Bundesregierung will die Pflegekassen mit bis zu 700 Millionen Euro zusätzlich stützen. Das Darlehen soll noch dieses Jahr Finanzlöcher schließen, weil die bisherigen 2,3 Milliarden Euro im Haushalt nicht reichen. Grund sind steigende Ausgaben durch mehr Pflegebedürftige. Parallel läuft eine Pflegereform.
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0: Der Freitag liefert uns wie jede Woche Nachschub fürs Plattenregal. Frischen Melodic Death Metal bekommen wir von Amon Amarth. Die Schweden veröffentlichen heute ihr neues Studioalbum The All Father Awakes. April Art aus Hessen erfreuen uns mit ihrem neuen Alternative Metal Studiostreich Red. Und von den Beatles, Rush und den Red Hot Chili Peppers bekommen wir Neuauflagen oder Boxsets vergangener Hitalben.
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Die Rockantenne-Frühschicht mit Barney Barnsteiner. Ein nigerianischer Tänzer hat jetzt 176 Stunden am Stück getanzt, um einen neuen Weltrekord aufzustellen. Und er durfte pro Stunde nur 5 Minuten Pause machen. Das Guinness-Buch der Rekorde muss den neuen Weltrekord noch bestätigen. Der beste Beleg sind wahrscheinlich die Blasen an seinen Füßen. 176 Stunden tanzen. Also wir hier von Rockantenne halten es da eher mit Kopfnicken und Fußtippen. Aber das nonstop. Mit dem besten Rock nonstop auf Rockantenne.

Die Rockantenne Frühschicht mit Barney Barnsteiner. Das Manager-Magazin hat jetzt die neue Liste der 500 reichsten Deutschen veröffentlicht. Mit einem geschätzten Vermögen von 66,7 Milliarden Euro führt die Familie Böhringer-Ingelheim, Pharma-Riesen, die aktuelle Liste der reichsten Deutschen an. Lidl-Gründer Dieter Schwarz landet in diesem Jahr mit 53,7 Milliarden Euro nur noch auf dem zweiten Platz der reichsten Deutschen. Als er davon erfuhr, hat er gleich panisch ins Mikrofon gerufen: Wir öffnen Kasse 2!

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2: Rockantenne Deutschlandwetter. Im Nordwesten gibt es noch Nebel, in einigen Niederungen heute öfter Sonne. Sonst regnet es zeitweise, später dann bewölkt, aber trocken, 17 bis 23 Grad. Morgen zum Einheitsfeiertag hält sich regional hartnäckiger Nebel oder Hochnebel. Danach oder auch sonst wird es wieder richtig schön sonnig bei 18 bis 24 Grad. Ich bin Katrin Steinberger, jetzt das kurze Update für euch. Riesige Erleichterung für die DFB-Elf. Die deutsche Fußballnationalmannschaft hat in der Nations League gegen Serbien gewonnen, 2:0. Der erste Sieg für Neubundestrainer Jürgen Klopp. Florian Wirtz hat den ersten Treffer vorbereitet, das zweite Tor dann selbst gemacht.
3: Der Rhythmus muss sein. Einfach, einfach, einfach. Flo, Flo, Flo. Wirtz, Wirtz, Wirtz. Einfach, einfach, einfach, einfach. Und dann kommt man in solche Situationen. Gar nicht so schlecht gemacht.
2: Klopp im ZDF. Das nächste Spiel steht am Sonntag wieder gegen Griechenland an. Die Pflegekassen bekommen kurzfristige Hilfe. Das Bundesfinanzministerium plant zusätzliche Darlehen von bis zu 700 Millionen Euro, um drohende Finanzlöcher der Pflegeversicherung zu decken. Neben den schon eingeplanten 3,2 Milliarden Euro soll so die Finanzierung in einem ersten Schritt abgesichert werden. Parallel soll eine Kommission bis Sommer weitere Vorschläge für eine umfassende Strukturreform erarbeiten. Seit dem Morgen ist die Bahnstrecke zwischen Hannover und Berlin gesperrt und das für 14 Monate. Alle Fernzüge werden umgeleitet und brauchen rund 80 Minuten länger. Pendler im Regionalverkehr müssen vielerorts auf Busse umsteigen. Die Strecke wird umfassend saniert und modernisiert.
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2: Das Nova Rock Festival hat die erste XXL Bandwelle für 2027 auf uns losgelassen. Schon klar war, dass die Ärzte als Headliner auf der Bühne stehen werden. Neu dazugekommen sind jetzt unter anderem die Toten Hosen, Billy Talent, die Smashing Pumpkins, Evanescence und Faith No More. Vom 9. bis 12. Juni findet das Nova Rock nächstes Jahr wieder auf dem Pannonia Fields im österreichischen Nickelsdorf statt. Tickets für das gesamte Event sowie für die einzelnen Festivaltage gibt es noch online.
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4: Raus aus den Federn, schönen guten Morgen, rein in diesen Freitag, ist der zweite Rocktober.
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4: Linkin Park, Break in the Habit.

0: Danke, Nancy, auf Rockantenne Brazen. Oui. 6:08.
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0: Good times, bad times, gute Zeiten, schlechte Zeiten. Und da brauchst du diesen einen Song, der dich immer motiviert und aufheitert. Und wir sind gespannt, wer uns heute den Rocksong seines Lebens vorstellt. Hallo, wer ist dran?
2: Hier ist der Toni.
0: Toni, erzähl, welche Nummer hast du uns mitgebracht?
2: Der Rocksong meines Lebens ist Toxicity von System of a Down.
0: Ein wahrer Banger, wie es so schön heißt. Den spüren wir natürlich gleich für dich. Warum gerade dieser Song?
2: Und zwar war das folgendermaßen, also ich spiele Schlagzeug und damals in meinen Anfangsjahren kam mal mein Onkel zu mir und hat mir ein Video gezeigt von Toxicity. Er hat gemeint, wenn du das spielen könntest, das wäre richtig krass. Und das war halt damals dann voll die Herausforderung für mich. Ich habe ziemlich lange gebraucht, um das einzige. Und als ich es dann konnte, war das halt voll der Erfolg. Und das weiß ich bis heute.
0: Danke, Toni. Hau rein. Toxicity von System of a Down. 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Der Rocksong deines Lebens.

0: Blue Oyster Cult auf Rockantenne, Classic Rock, Don 4, The Reaper, 6:18, Freitag in der Früh, Jürgen Klopp kann es also doch auch als Bundestrainer, ja, in München gestern in der Rock City im Nation League gegen Serbien, Nation League Spiel, seinen ersten Sieg als Bundestrainer eingefahren. Ja, das Spiel war wirklich sehr souverän von Klopps 11, souverän gewonnen, kein Gegentor zugelassen.
1: Also gegen den Ball war es herausragend und mit Ball haben wir einfach wundervollen Fußball gespielt. Die Jungs sind dran geblieben. Dann, wenn man das macht und Spaß daran findet, dann kann das so aussehen, bin echt happy.
0: Jo, und der Torwart Jonas Urbich hat nach dem 2:0 ohne Gegentor gesagt, das Wichtigste sei für ihn gewesen, bis zum Schluss wach zu sein. Absolut verständlich. Ja, wenn die gegnerische Offensive wirklich gar nichts bringt. Mein Gott, waren die schlecht.

0: gleich nach den 36 News.
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Love in der Rockantenne Frühschicht. Beste Rock Nonstop, gleich mit The Pretty Reckless. Und mit Classic Rock von Toto.

0: das Rockantenne Deutschlandwetter. Im Nordwesten gibt es noch Nebel, in einigen Niederungen heute öfter Sonne. Sonst regnet es zeitweise, später dann bewölkt, aber trocken, 17 bis 23 Grad. Morgen zum Einheitsfeiertag hält sich regional hartnäckiger Nebel oder Hochnebel. Danach oder auch sonst wird es wieder richtig schön sonnig bei 18 bis 24 Grad. Ich bin Katrin Steinberger, jetzt das kurze Update für euch. Das war ein wichtiger Schritt für die deutsche Fußballnationalmannschaft. Bundestrainer Jürgen Klopp feiert seinen ersten Sieg. 2:0 stand es am Ende in München gegen Serbien. Die Offensive um Tom Bischoff und Florian Wirtz brachte Tempo und Spielfreude. Der junge Keeper Jonas Urbich feierte ein gelungenes Debüt ohne Gegentor. In der Nations League ist Deutschland wieder im Rennen. Als nächstes geht's nach Griechenland. Die Bundeswehr stellt sich neu auf und plant ihr erstes Drohnenregiment. Das hat Verteidigungsminister Pistorius bei einem Termin in Niedersachsen angekündigt. Im neuen Regiment sollen erstmal rund 300 Kräfte arbeiten, später bis zu 600. Der Standort ist noch offen, der Aufbau soll im Laufe des kommenden Jahres beginnen. So schnell war noch keine. Eine US-Raumkapsel ist nach nur 7 Stunden und 55 Minuten an der Raumstation ISS angedockt. Möglich wurde die kurze Flugzeit durch die Position der Raumstation zum Zeitpunkt des Starts. Die 4 Astronauten sollen etwa 6 Monate auf der ISS bleiben. Die Crew davor brauchte mehr als 30 Stunden von der Erde zur Raumstation.
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0: Oasis stoppen die Versteigerung bisher unveröffentlichter Aufnahmen. Dieses Wochenende hätte im Herzen Englands eine Auktion stattfinden sollen. Unter dem Hammer mitgeschnittene Live-Shows und mehr als 100 Stunden Probeaufnahmen von Oasis aus den 90ern. Aufgenommen hatte die Bänder ein damaliger Tontechniker, dessen Sohn sie jetzt zur Auktion stellte. Britische Medien berichten jetzt, dass die Band den Verkauf mit einer gerichtlichen Verfügung habe stoppen lassen. Das Auktionshaus schätzt den Wert der Aufnahmen auf umgerechnet bis zu 1,9 Millionen Euro.
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3: Und mit geschmeidigem Classic Rock. Toto, Rosanna. Schönen guten Morgen.

0: Roll. 46, 20 Minuten vor 7. Schönen guten Morgen. Stellt euch mal vor, ihr seid Teil einer Band und spielt an dem einen Tag Gitarre, am nächsten Tag Bass und am übernächsten seid ihr am Cello gefragt. Und tags darauf alles gleichzeitig. Es gibt ein paar Rockstars, die können sowas. Also Multitalente. Er hier zum Beispiel ist ganz vorne mit dabei. Der Mann, der seit Sekunde 1 bei Genesis am Start ist, seit 1967. Es ist der Wahnsinn. Mike Rutherford. Der Brite feiert heute seinen 76.
1: Hallo, ich bin Michi. Ich bin früher mit meinem Papa im Auto gefahren und er hat gerne Genesis gehört und generell Classic Rock. Und da lief auch immer mal halt was von Mike Rutherford. Seine Doppelhalsgitarren, die musst du halt auch erstmal halten können. Ja, krasser Typ.
2: Hi, ich bin Paulina. Ja, nee, die Instrumente fand ich auch richtig cool. Aber viel besser fand ich eigentlich die entspannten Nummern aus den 90ern, wo er dann mit Mike and the Mechanics unterwegs war.
3: Hi, ich bin Lilly. Hi, Mike Rutherford. Alles Gute zum 76. Wir freuen uns für dich. Mach dir doch gern nochmal eine Packung Gitarrenseiten auf. Und wir drehen jetzt alle laut auf.
0: Alles Gute, Mike, zum 76. Da können wir uns da anschließen. Word of Mouth. Nicht mit Genesis, aber mit Mike and the Mechanics.

0: Die Rockantenne Frühschicht um 6.49 Uhr, 11 Minuten vor 7. Queen, a kind of magic. Wir sprechen über die Magie von Jürgen Klopp. Ja, also Wunder kann er nicht verbringen, aber er ist schon ein magischer Typ. Und er hat gestrahlt, noch mehr als er sonst schon strahlt mit seiner überragenden Zahnreihe. Kloppo gestern als der erste Sieg für ihn als Bundestrainer im Nations League Spiel gegen Serbien. Souverän 2-0 gewonnen, kein Gegentor zugelassen.
1: Von der ersten Minute an, um ehrlich zu sein, haben die Jungs alles rausgehauen. Das war super intensiv. Wir haben gegen den Ball fantastisch gearbeitet, wir haben mit dem Ball fantastisch gespielt. Wir haben Risiken genommen, wir waren mutig.
0: Ja, Flo Wirtz überragend, Tom Bischoff hervorragend gespielt. Also, ja, Klopp hat nach dem Abpfiff zum Beispiel auch Nick Woltemade dafür gelobt, dass er sich auf dem Platz völlig kaputt gelaufen hat. Als Woltemade Stürmer natürlich, aber beim Abschluss leider glücklos. Aber gelaufen ist er gestern wie ein Irrer. Ja, der war komplett im Tunnel, gelaufen und gelaufen. Als er Schiri abgepfiffen hat, war er schon kurz vor Herzogenaurach. So ist er gelaufen. Tenacious D und Tribute auf Rockantenne.
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0: Festival Sommer, wir vermissen dich.
1: Nicht traurig sein, wir starten den Countdown für Rock im Park 2027.
0: Ja, mit Blink 182.
1: Und mit den Toten Hosen.
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14: 2023 bringen U2 Rockshows in eine neue Dimension. Sie eröffnen in Las Vegas The Sphere, die wohl spektakulärste Konzertlocation der Welt. Eine riesige 16K LED-Kuppel und ein Sound, der einen komplett einhüllt. Das Ganze läuft als Residency. Die ersten Shows sind restlos ausverkauft und bringen weit über 100 Millionen Dollar ein. U2 verstehen das Showbusiness einfach. Gerade erst haben sie ein neues Album namens Carnaval de Luz inklusive eines Features mit Dolly Parton angekündigt. Am 13. November erscheint das Album.
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15: Rockantenne Deutschlandwetter. Im Nordwesten gibt es noch Nebel, in einigen Niederungen heute öfter Sonne. Sonst regnet es zeitweise, später dann bewölkt, aber trocken, 17 bis 23 Grad. Morgen zum Einheitsfeiertag hält sich regional hartnäckiger Nebel oder Hochnebel. Danach oder auch sonst wird es wieder richtig schön sonnig bei 18 bis 24 Grad. Ich bin Katrin Steinberger. Jetzt das kurze Update für euch.
16: Also gegen den Ball war es herausragend und mit Ball haben wir einfach wundervollen Fußball gespielt, bin ich dagegen.
15: Ein zufriedener Jürgen Klopp am Abend im ZDF. Er kann seinen ersten Sieg als Neubundestrainer feiern. 2:0 hat die deutsche Fußballnationalmannschaft am Abend in der Nations League gegen Serbien gewonnen. Am Sonntag geht es im nächsten Spiel wieder gegen Griechenland. Die Bundeswehr bekommt ein eigenes Drohnenregiment zur Abwehr unbemannter Systeme. Das hat Verteidigungsminister Pistorius angekündigt. Der neue Verband soll bis zu 600 Soldaten umfassen und einen Radius von bis zu 500 Kilometern abdecken. Neben Drohnen sollen auch ferngesteuerte Fahrzeuge und Roboter erfasst werden. Das erste Regiment soll im Laufe des nächsten Jahres aufgebaut werden. Der Deutsche Bundestag startet einen eigenen TikTok-Kanal. Zum Auftakt erklärt ein Video, wie Redezeit verteilt wird, wie der Ton im Plenarsaal gesteuert wird und zeigt eine Mikrofonpanne unter der Reichstagskuppel. Das Parlament möchte damit seine Arbeit in den sozialen Medien besser erklären und mehr junge Menschen erreichen.
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15: Die Metal-Welt trauert um Conrad Kronos Land. Der Sänger und Bassist der Metal-Urgesteine Venom ist im Alter von 63 Jahren verstorben. Das verkündete die Band jetzt auf ihren Social-Media-Kanälen. Eine Todesursache ist nicht bekannt. Über 4 Jahrzehnte seien seine Stimme, sein Bass und seine Vision das Herz der Band gewesen, so der Post. Venom zählt zu den einflussreichsten britischen Metal-Gruppen der frühen 80er Jahre.
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17: Und mit Robert Tapper, No Easy Way Out, gefolgt von Gotthard, One Life, One Soul und dann ein neuer Fall, Tattoo, Tata.
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0: Got Heart. One Life, One Soul. 7:10 Uhr.
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0: Ein neuer Fall, ein Tattoo, das weg muss. Heute Morgen mit der Julia aus Bergisch Gladbach.
2: Ja, guten Morgen.
0: Erzähl mal von deinem Tattoo. Groß ist es nicht.
2: Ist etwas Kleines. Auf jeden Fall habe ich mir so ein Herz mit einer kleinen Krone für meinen Ex-Partner damals stechen lassen. Ich war bei einer Freundin. Und genau, die haben sich auch immer ganz gut verstanden. Und ich habe mich dann auch drüber gefreut. Wir haben dann auch öfters mal was zusammen gemacht und so. Ja, und dann hat sie mir dann das Tattoo machen lassen, weil ich gesagt habe, was ich gerne hätte. Und ja, das Tattoo sieht jetzt im Nachhinein, je nach Blickwinkel, hat sie raffiniert gemacht, so aus, als wenn ich ein Penis mit einer Krone drauf hätte. Das, ja, tut auf jeden Fall ziemlich weh, also nicht zu dem Zeitpunkt, aber jetzt im Nachhinein,
0: ja,
2: weil ich rausbekommen habe, dass die beiden schon länger was am Laufen hatten und sie mir deswegen dann vielleicht einen reinwirken wollte.
0: Dieses Herz mit der Krone hast du dir natürlich für ihn stechen lassen.
2: Richtig.
0: Ja, also als Mini-Liebesbeweis.
2: Sozusagen. Richtig, genau. Und dann kam das dabei raus.
0: Dann kam das dabei raus. Zum einen dieses hintenrum Getue der beiden.
2: Ja.
0: Und zum anderen, dass man das. Und ich muss sagen, mit Fantasie. Da brauchst du schon auch ein bisschen Fantasie dazu. Als Penis mit einer Krone sehen könntest. Aber du willst es einfach weghaben, okay?
2: Ich will es auf jeden Fall weghaben, ja. Ihr würdet mir da so einen großen Gefallen mitmachen, weil es tut wirklich ziemlich weh.
0: Oh,
2: wenn ich immer, wenn ich sehe, dann muss ich dran denken, die verflossene Liebe und die Freundin, die ich auch abschreiben kann.
0: Seit wann hast du das Tattoo eigentlich?
2: Seit 8 Jahren, 9.
0: Hast du sie, deine Tätowiererin, mit dem Tattoo eigentlich auch mal nochmal konfrontiert, dass du gesagt hast, sag mal, das ist eigentlich auch Bullshit?
2: Ja, das habe ich auch, aber dann war so ein kleines Lächeln mit drin und
0: da wusstest du Bescheid.
2: Ja, dann wusste ich Bescheid. Sie hat dann auch noch so meinen damaligen Partner angeguckt und ich weiß nicht, ob die das geplant hatten.
0: Ah,
2: ich weiß nicht, auf jeden Fall.
0: Lass
2: war
0: es uns
2: schon
0: wegwischen. Lass uns die Geschichte wegwischen. Das tut dir nicht gut. Das ist nicht gut für dich, Julia. Und das Cover-Up würde dir sehr, sehr gut tun.
2: Das würde mir wirklich sehr, sehr, sehr gut tun.
0: Und noch bis Sonntag suchen wir das schrecklichste, versauteste, katastrophalste Tattoo aus der Rock-Community per WhatsApp unter 0800 80 4000. Und die 10 größten Unfälle gehen dann ab Montag ins Voting. Vielleicht ist es die Julia aus Bergisch Gladbach. Ich drück die Daumen. Was für eine Geschichte.

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1: The President of the United States of America Video Killed the Radio Star um 27.10 Minuten. Vor 7:30. Schönen guten Morgen. Freitag in der Früh. Die Rockantenne Frühschicht gleich mit Rammstein und Deutschland. Und Deutschland hat gestern 2:0 gegen Serbien gewonnen. Ein Spiel endlich mal wieder ohne Gegentor. Souveräner Sieg und der erste Sieg für Jürgen Klopp als Bundestrainer.
2: Also gegen den Ball war es herausragend und mit Ball haben wir einfach wundervollen Fußball gespielt. Die Jungs sind dran geblieben. Dann, wenn man das macht und Spaß daran findet, dann kann das so aussehen.
1: Bin ja, voll mehr davon. Und Torwart Jonas Urbich hat nach dem 2:0 gegen Serbien ohne Gegentor gesagt, das Wichtigste sei für ihn gewesen, bis zum Schluss wach zu sein. Sagt so einiges über die gegnerische Offensive. Junge, Junge, die waren aber auch schwach, die Serben. Aber so kann es weitergehen. Rammstein im besten Rock Nonstop. 7:21 Uhr. Die Rockantenne Frühschicht.

0: R.E.M., The One I Love. 7:28 Uhr, gleich das News-Update hier auf Rockantenne und dann die Goo Goo Dolls. Mit Pierce Gunn und die Bates. Mit Billie Jean im besten Rock Nonstop auf Rockantenne. Hey,
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15: Das Rockantenne Deutschlandwetter. Im Nordwesten gibt's noch Nebel, in einigen Niederungen heute öfter Sonne. Sonst regnet's zeitweise, später dann bewölkt, aber trocken, 17 bis 23 Grad. Morgen zum Einheitsfeiertag hält sich regional hartnäckiger Nebel oder Hochnebel. Danach oder auch sonst wird es wieder richtig schön sonnig bei 18 bis 24 Grad. Ich bin Katrin Steinberger, jetzt das kurze Update für euch. Die deutsche Fußballnationalmannschaft feiert den ersten Sieg unter Bundestrainer Jürgen Klopp. In der Nations League gewann Deutschland 2:0 gegen Serbien. Die Tore schossen Tom Bischoff und Florian Wirtz. Die Leistung gegen Serbien sei nun die Messlatte, so Klopp. Genauso wolle man spielen. Weiter geht's am Sonntag in Thessaloniki gegen Griechenland. Die Bundesregierung will die Pflegekassen mit bis zu 700 Millionen Euro zusätzlich stützen. Das Darlehen soll noch dieses Jahr Finanzlöcher schließen, weil die bisherigen 2,3 Milliarden Euro im Haushalt nicht reichen. Grund sind steigende Ausgaben durch mehr Pflegebedürftige. Parallel läuft eine Pflegereform. Seit dem Morgen ist die Bahnstrecke zwischen Hannover und Berlin gesperrt und das für 14 Monate. Alle Fernzüge werden umgeleitet und brauchen rund 80 Minuten länger. Pendler im Regionalverkehr müssen vielerorts auf Busse umsteigen. Die Strecke wird umfassend saniert und modernisiert.
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15: Der Freitag liefert uns wie jede Woche Nachschub fürs Plattenregal. Frischen Melodic Death Metal bekommen wir von Amon Amarth. Die Schweden veröffentlichen heute ihr neues Studioalbum The All Father Awakes. April Art aus Hessen erfreuen uns mit ihrem neuen Alternative Metal Studio-Streich Red. Und von den Beatles, Rush und den Red Hot Chili Peppers bekommen wir Neuauflagen oder Boxsets vergangener Hitalben.
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0: Guten Morgen, hier sind die Bates.

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Coco Dolls, Here's Gun im besten Rock Nonstop auf Rock Antenne. 7.42 Uhr. 18 Minuten vor 8. Wir drehen die Karre so langsam Richtung Wochenende und gucken mal, was steht an. Was könnte man anstellen am Wochenende? Zum Beispiel den Plattenschrank aufstocken. Morgen Rock City Dortmund. Ab 11 Uhr findet in der Westfalenhalle wieder die fette Schallplatten- und CD-Börse statt. 5 Euro Eintritt, eure Kids kommen umsonst rein. Keinen Cent kostet euch Samstag und Sonntag das Motorradwochenende in Sinsheim. Auf dem Freigelände des Technikmuseums. Zwei Räder aus allen Epochen gibt es zu bestaunen. Zwei Räder von BMW und NSU bis Harleys und Indians im Angebot. Händlermeile und dicke Show-Einlagen. Ja, zusammenfassen müssen wir, was konzertmäßig abgeht am Weekend. Also da ist so viel geboten. Es ist unfassbar. Von heute bis Sonntagabend an könnt ihr mit Tausenden mitfeiern und mitsingen. Zum Beispiel bei Bryan Adams. Bei der Ex-Nightwish-Frontfrau Tarja Turunen. Bei Heavysaurus. Bei Chris Carnes von Lord of the Lost. Oder bei Spirit Box. Jede Menge Konzerte in der Rockrepublik im Angebot und das haben wir zusammengefasst. Alle Infos, wann, wo und wie ihr an Tickets rankommt, das gibt's alles über die Rockantenne-App.

Oasis in der Rockantenne Frühschicht. Ja, und wer noch kein Ticket hat für die Oasis Tour 2027, geht leer aus. Alle 42 Konzerte sind ausverkauft, wie die Band verkündet hat. Und Liam Gallagher kommentiert das im Netz auf seine ganz eigene Art und Weise. Liam schreibt, das war's Leute, wir sind offiziell ausverkauft, es gibt keine Tickets mehr. Herzlichen Glückwunsch an alle, die ein Ticket bekommen haben und an die, die es nicht geschafft haben. Scheiß drauf, YOLO. Ja. So ist er, der Liam. Ja. Ja, viele Fans haben sich ja beim Vorverkauf wirklich maßlos geärgert über die unterschiedlichen Preise und den Wucher. Und da wird Ticketmaster nachbessern müssen. Ja, Behörden haben diese Verkaufspraktiken von Ticketmaster bei dem Oasis-Vorverkauf unter die Lupe genommen und das Unternehmen hat die Fans in langen Warteschlangen nicht darüber informiert, dass Stehplatzkarten zu zwei unterschiedlichen Preisen verkauft wurden und der Preis steigt, sobald die günstige Kategorie vergriffen ist und das muss besser werden. Ja. Künftig muss Ticketmaster 24 Stunden vorher Bescheid geben, wenn ein gestaffeltes Preismodell zum Einsatz kommt. Ja, die geloben Besserung. Wer es glaubt, wird selig. Måneskin im besten Rock Nonstop. Supermodel um 9 Minuten vor 8.

0: Aerosmith auf Rockantenne. 8 Uhr News gibt's gleich und dann Billy Talent mit Surrender. Und die AC/DC-Garantie im besten Rock Non-Stop auf Rockantenne. Money Talks.
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5: 1967 in den Abbey Road Studios. Die Beatles schrauben an I Am The Walrus, einem Song, der so verrückt ist, dass bis heute ganze Bücher drüber geschrieben werden. Der Auslöser: John Lennon bekommt mit, dass ein ehemaliger Lehrer seine Texte im Unterricht analysieren lässt. Die Schüler sollen den tieferen Sinn von Beatles-Lyrics entschlüsseln. John kontert auf seine Art. Er baut eine komplette Strophe in I Am The Walrus ein, die überhaupt keinen Sinn ergibt. Reine Wortakrobatik, surrealer Nonsens, aber mit einem Augenzwinkern. Die Message in Richtung Klassenzimmer und Feuilleton: Musik darf auch einfach nur Gefühl, Chaos und Fantasie sein. Ohne Lösungsblatt am Ende.
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6: Das Rockantenne Deutschlandwetter. Im Nordwesten gibt es noch Nebel, in einigen Niederungen heute öfter Sonne. Sonst regnet es zeitweise, später dann bewölkt, aber trocken, 17 bis 23 Grad. Morgen zum Einheitsfeiertag hält sich regional hartnäckiger Nebel oder Hochnebel. Danach oder auch sonst wird es wieder richtig schön sonnig bei 18 bis 24 Grad. Ich bin Katrin Steinberger, jetzt das kurze Update für euch. Da ist er. Der erste Sieg der deutschen Fußballnationalmannschaft unter Neubundestrainer Jürgen Klopp. 2:0 das Ergebnis im dritten Nations League-Spiel am Abend gegen Serbien. Ein schwer begeisterter Klopp danach im ZDF.
7: Von der ersten Minute an, um ehrlich zu sein, haben die Jungs alles rausgehauen. Das war super intensiv. Wir haben gegen den Ball fantastisch gearbeitet, wir haben mit dem Ball fantastisch gespielt. Wir haben Risiken genommen, wir waren mutig.
6: Am Sonntag geht's im nächsten Spiel wieder gegen Griechenland. Die Pflegekassen bekommen kurzfristige Hilfe. Das Bundesfinanzministerium plant zusätzliche Darlehen von bis zu 700 Millionen Euro, um drohende Finanzlöcher der Pflegeversicherung zu decken. Neben den schon eingeplanten 3,2 Milliarden Euro soll so die Finanzierung in einem ersten Schritt abgesichert werden. Parallel soll eine Kommission bis Sommer weitere Vorschläge für eine umfassende Strukturreform erarbeiten. Das ist eine neue Bestzeit im All. Die SpaceX-Mission Crew 13 hat die ISS in Rekordzeit erreicht. Die Dragon-Kapsel brauchte vom Start bis zum Andocken nur 7 Stunden und 55 Minuten. Laut NASA so schnell wie kein US-Raumschiff zuvor. An Bord 2 NASA-Astronauten, ein Kanadier und ein russischer Kosmonaut. Sie sollen rund 6 Monate auf der ISS bleiben.
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6: Das Nova Rock Festival hat die erste XXL Bandwelle für 2027 auf uns losgelassen. Schon klar war, dass die Ärzte als Headliner auf der Bühne stehen werden. Neu dazugekommen sind jetzt unter anderem die Toten Hosen, Billy Talent, Smashing Pumpkins, Evanescence und Faith No More. Vom 9. bis 12. Juni findet das Nova Rock nächstes Jahr wieder auf dem Pannonia Fields im österreichischen Nickelsdorf statt. Tickets für das gesamte Event sowie für die einzelnen Festivaltage gibt es noch online.
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0: Schönen guten Morgen. Toni aus Eichstätt übernimmt hier gleich die Leitung in Sachen Musik mit dem Rocksong seines Lebens nach Billy Talent und nach AC/DC.
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1: 8:11 Uhr, der Toni aus Eichstätt ist auf der kostenlosen Rock Antenne Studio Hotline 0800 80 4000. Toni, hallo, erzähl mal.
2: Der Rocksong meines Lebens ist Toxicity von System of a Down.
1: Ah, bombastisch. Warum gerade dieser Song?
2: Ich spiele Schlagzeug in der Band und noch zu jüngeren Jahren hat mein Onkel mal gemeint, hat er mir ein Video gezeigt von Toxicity und hat gesagt, wenn du das am Schlagzeug spielen könntest, das wäre richtig krass. Und habe ich das meinem Lehrer gezeigt, meinem Schlagzeuglehrer, habe gemeint, ich würde das gerne lernen und dann habe ich da ewig dafür gebraucht, weil der Song halt eben nicht ganz einfach ist. Aber irgendwann konnte ich ihn spielen und dann haben wir das auch auf YouTube hochgeladen und das war halt, ja, damals so ein sehr prägendes Ereignis in meiner Schlagzeugkarriere, sag ich mal. Jedes Mal, wenn ich den Song höre, denke ich daran zurück und das war sehr cool.
1: Super Geschichte. Danke, Toni. Jetzt kommt der Rocksong deines Lebens, System of a Down. Toxicity auf Rockantenne.

0: Twisted Sister, we're not gonna take it. 8 Uhr, 19 Minuten.
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0: Bloodhorn Gang, The Ballad of Chasey Lane. 8:55, gleich das News-Update und danach The Who mit Black Thunder. Und Classic Rock auf Rockantenne mit Rick Springfield.
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11: Rockantenne Deutschlandwetter. Im Nordwesten gibt es noch Nebel, in einigen Niederungen heute öfter Sonne. Sonst regnet es zeitweise, später dann bewölkt, aber trocken, 17 bis 23 Grad. Morgen zum Einheitsfeiertag hält sich regional hartnäckiger Nebel oder Hochnebel. Danach oder auch sonst wird es wieder richtig schön sonnig bei 18 bis 24 Grad. Ich bin Katrin Steinbagger, jetzt das kurze Update für euch. Das war ein wichtiger Schritt für die deutsche Fußballnationalmannschaft. Bundestrainer Jürgen Klopp feiert seinen ersten Sieg. 2:0 stand es am Ende in München gegen Serbien. Die Offensive um Tom Bischoff und Florian Wirtz brachte Tempo und Spielfreude. Der junge Keeper Jonas Urbich feierte ein gelungenes Debüt ohne Gegentor. In der Nations League ist Deutschland wieder im Rennen. Als nächstes geht's nach Griechenland. So schnell war noch keine. Eine US-Raumkapsel ist nach nur 7 Stunden und 55 Minuten an der Raumstation ISS angedockt. Möglich wurde die kurze Flugzeit durch die Position der Raumstation zum Zeitpunkt des Starts. Die 4 Astronauten sollen etwa 6 Monate auf der ISS bleiben. Die Crew davor brauchte mehr als 30 Stunden von der Erde zur Raumstation. In Chiles Atacama-Wüste zeigt sich gerade ein seltenes Naturwunder. Wegen des Klimaphänomens El Niño verwandelt sich die extrem trockene Wüste in ein riesiges Blumenmeer. Noch bis Ende November blühen auf tausenden Quadratkilometern rund 200 Pflanzenarten und ziehen hunderttausende Besucher an.
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11: Oasis stoppen die Versteigerung bisher unveröffentlichter Aufnahmen. Dieses Wochenende hätte im Herzen Englands eine Auktion stattfinden sollen. Unter dem Hammer mitgeschnittene Live-Shows und mehr als 100 Stunden Probeaufnahmen von Oasis aus den 90ern. Aufgenommen hatte die Bänder ein damaliger Tontechniker, dessen Sohn sie jetzt zur Auktion stellte. Britische Medien berichten jetzt, dass die Band den Verkauf mit einer gerichtlichen Verfügung habe stoppen lassen. Das Auktionshaus schätzt den Wert der Aufnahmen auf umgerechnet bis zu 1,9 Millionen Euro.
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13: Guten Morgen.

0: The Who. Black Thunder. Und wie auf Zuruf um 8:41 ist Professor Dr. Metalmoser mit im Studio.
1: Guten Morgen, Herr Hofrat.
0: Wohlgeruht. Habe die Ehre. Ja, du, Kloppo kannst auch als Bundestrainer. Er kann es noch, so muss man sagen.
1: Gerade noch, ja.
0: Naja, also 2:0 gegen Serbien.
1: Ach, 2:0 ist es ausgegangen. Ich habe gedacht, 3:0.
0: Also ich hab auf 2 gezählt, aber meine Frau sagt ja auch, ich kann nicht auf 3 zählen. Nein, es ist schon 2:0 ausgegangen.
1: Also okay, gut.
0: 2:0.
1: Hätten wir mehr sein können, die Chancen waren ja da.
0: Ja, ich habe ja auf 4:0 getippt.
1: Ja, das war ja nichts.
0: Du hattest ja ein 1:1 getippt.
1: Ja, da bin ich noch näher dran.
0: Nee, überhaupt nicht.
1: Ja, komm doch.
0: 5-6:0 hätte es ausgehen können.
1: 16:0, ja.
0: Souverän gewonnen, kein Gegentor zugelassen und Kloppo war happy.
2: Also gegen den Ball war es herausragend und mit Ball haben wir einfach wundervollen Fußball gespielt. Die Jungs sind dran geblieben. Dann, wenn man das macht und Spaß daran findet, dann kann das so aussehen, bin echt happy.
0: Ja, also so euphorisch muss man da auch gleich nicht wieder sein, weil Serbien ja natürlich wirklich schwach war.
1: Ja, richtig, ja, richtig.
0: Also,
1: aber was bedeutet das jetzt? Werden jetzt die besten Spieler dieser zwei Mannschaften, das war ein komplett anderer Kader, werden die jetzt dann zusammengemixt und wird daraus dann die beste Mannschaft?
0: Frag doch nicht mich, frag doch den Klopp.
1: Ja, aber sagst du immer, du verstehst was vom Fußball.
0: Also ich denke, gestern hast du schon einen Unterschied gesehen von der Kategorie her. Ja. Und auch, dass Tom Bischoff wirklich ein herausragendes Talent ist.
1: Ja.
0: Dass Flo Wirtz, wenn er gestreichelt wird von Kloppo, und das kann er, dass er dann wieder aufführt. Und da haben wir schon eigentlich so viel Potenzial. Also es wird spannend, wenn er die zwei Gruppen mixt.
1: Aber das kann ja praktisch am nächsten Sonntag bereits, oder spielen wir noch?
0: Ja, wir spielen schon wieder irgendwo.
1: Ja. Ja.
0: Super. Also ist ja
1: wirklich danke für die Information.
0: Wahnsinn, Wahnsinn. Ich hab da langsam den Faden verloren.
1: Ja,
0: wir spielen
1: auch
0: so viele Spiele. Eins kommt noch, auf alle Fälle.
1: Gegen Griechenland wieder am Sonntag?
0: Gegen Griechenland wieder. Das kann sehr gut sein.
1: Ja.
0: Übrigens Griechenland gegen Holland gestern Abend.
1: 2:2.
0: 2:2.
1: Mhm.
0: Also da dürfen wir auch nicht allzu sehr auf das andere Team schimpfen, das 0:1 verloren hat gegen Griechenland. Also die Griechen können schon was.
1: Ja.
0: Definitiv.
1: Überraschenderweise. Aber nun gut, sie waren ja auch mal Europameister.
0: Eine goldene Generation.
1: Ja.
0: So, jetzt hier, schau mal hier, Geburtstagstorte.
1: Im Gegensatz zu uns.
0: Eine Kerze ist es. 75 sollten sein.
1: Ja.
0: Sting hat heute Geburtstag.
1: Sting!
0: Yes!
1: Bist du wahnsinnig.
0: Frontmann von The Police. Falls es ihr nicht wisst. Message.

0: Tubers, 9:09.
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0: Es sind schon harte Geschichten, die uns da serviert werden, passend zu den harten Unglücksfällen in Sachen Tattoo. Heute Morgen mit der Julia aus Bergisch Gladbach.
2: So ein Herz mit einer kleinen Krone für meinen Ex-Partner damals stechen lassen. Ich war bei einer Freundin. Die haben sich auch immer ganz gut verstanden und ich habe mich dann auch drüber gefreut. Wir haben dann auch öfters mal was zusammen gemacht und so. Ja, und dann hat sie mir dann das Tattoo machen lassen, weil ich gesagt habe, was ich gerne hätte. Und das Tattoo sieht jetzt im Nachhinein, je nach Blickwinkel, hat sie raffiniert gemacht, so aus, als wenn ich ein Penis mit einer Krone drauf hätte. Das tut auf jeden Fall ziemlich weh, also nicht zu dem Zeitpunkt, aber jetzt im Nachhinein,
0: ja,
2: weil ich rausbekommen habe, dass die beiden schon länger was am Laufen hatten und sie mir deswegen dann vielleicht ein reinwirken wollte.
3: Dieses Herz mit der Krone hast du dir natürlich für ihn stechen lassen.
2: Richtig.
3: Ja, also als Mini-Liebesbeweis sozusagen.
2: Richtig, genau. Und dann kam das dabei raus. Ich will es auf jeden Fall weghaben, ja. Ihr würdet mir da so einen großen Gefallen mitmachen, weil es tut wirklich ziemlich weh.
0: Oh,
2: wenn ich, immer wenn ich sehe, dann muss ich dran denken, die verflossene Liebe. Oh. Und
0: seit wann hast du das Tattoo eigentlich?
2: Seit 8 Jahren, 9.
0: Und das soll weg. Also vielleicht das Cover-Up für Julia aus Bergisch Gladbach mit dieser Wahnsinnsgeschichte. Noch bis Sonntag könnt ihr euch mitbewerben um das schrecklichste, versauteste, katastrophalste Tattoo aus eurer Sicht und in der Rock-Community per WhatsApp unter der 08000 80 4000. Und vielleicht ist es ja die Julia. Und dann ab Montag suchen wir die 10 größten Unfälle und schicken die ins Voting. 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
11: 1956 gibt's in Hollywood Stress. Im Western Love Me Tender, auf Deutsch Pulverdampf und heiße Lieder, stirbt Elvis Presley am Ende. Das Testpublikum ist entsetzt, der Kinosaal buht, also muss Elvis zurück ans Set. Das Finale wird umgeschrieben, der King überlebt und die Kassen klingeln. Genau 2 Jahre später, am 1. Oktober 1958, betritt Elvis dann in Bremerhaven deutschen Boden, um seinen Militärdienst abzuleisten. Plötzlich ist der größte Rockstar der Welt bei uns stationiert, spielt Gitarre in der Kaserne und prägt eine ganze Generation von Fans und Musikern. Elvis lebt. Im Film, in der Geschichte und natürlich in unseren Playlisten.
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12: Rockantenne Deutschlandwetter. Im Nordwesten gibt es noch Nebel, in einigen Niederungen heute öfter Sonne. Sonst regnet es zeitweise, später dann bewölkt, aber trocken, 17 bis 23 Grad. Morgen zum Einheitsfeiertag hält sich regional hartnäckiger Nebel oder Hochnebel. Danach oder auch sonst wird es wieder richtig schön sonnig bei 18 bis 24 Grad. Ich bin Katrin Steinberger. Jetzt das kurze Update für euch. Geht doch.
13: Also gegen den Ball war es herausragend und mit Ball haben wir einfach wundervollen Fußball gespielt, bin echt happy.
12: Ein zufriedener Jürgen Klopp am Abend im ZDF. Er kann seinen ersten Sieg als Neubundestrainer feiern. 2:0 hat die deutsche Fußballnationalmannschaft am Abend in der Nations League gegen Serbien gewonnen. Getroffen haben Tom Bischoff und Florian Wirtz. Am Sonntag geht's im nächsten Spiel wieder gegen Griechenland. Auf der Bahnstrecke zwischen Hannover und Berlin fährt seit dem Morgen kein Zug mehr. Die Deutsche Bahn hat die wichtige Ost-West-Verbindung bis Dezember 2027 für eine Generalsanierung gesperrt. Fernzüge werden umgeleitet und sind rund 80 Minuten länger unterwegs. Erneuert werden Weichen, Gleise, Oberleitungen und rund 2 Dutzend Bahnhöfe. Das ist neue Bestzeit im Weltall. Noch nie zuvor sind Astronauten so schnell hoch zur internationalen Raumstation ISS geflogen, wie jetzt die Crew 13 der NASA. Nicht einmal 8 Stunden haben sie gebraucht, vom Start bis zum Andocken. Das hat alles nur geklappt, weil die ISS die perfekte Position hatte, direkt über dem Startplatz. Die Rakete konnte also den direkten Weg nehmen. Die Vorgängercrew hatte noch über 30 Stunden gebraucht.
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12: Die Metal-Welt trauert um Conrad Kronos Land. Der Sänger und Bassist der Metal-Urgesteine Venom ist im Alter von 63 Jahren verstorben. Das verkündete die Band jetzt auf ihren Social-Media-Kanälen. Eine Todesursache ist nicht bekannt. Über 4 Jahrzehnte seien seine Stimme, sein Bass und seine Vision das Herz der Band gewesen, so der Post. Venom zählt zu den einflussreichsten britischen Metal-Gruppen der frühen 80er Jahre.
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7: Ja, es ist angerichtet, frisch gemixt, der Freitags-Sixpack aus der Rockantenne Musikredaktion, unter anderem drin Red Hot Chili Peppers, Cranberries, Nestor. Und geöffnet wird der Sixpack von John Parr. Mmh, lecker. Saint Elmo's Fire. Schönen guten Morgen.

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Hi, Anton hier. Wir sind ein Blumengroßhandel in der Nähe von Passau. Und man sagt ja immer, dass Blumen besser wachsen, wenn sie gute Musik hören. Also jetzt gibt's immer das Sixpack von Rockantenne auf die Knospen.

0: besten Rock'n'Pop. Auch Bryan Adams. Classic Rock vom Feinsten, Somebody.
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0: Song mit den Red Hot Chili Peppers, Californication. Wie geht's? Fragen die Ärzte.
1: Nein, sie wissen es, wie es geht.

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0: Theory auf Rockantenne mit ihrer Version von Cruel Summer um 9:43, 17 Minuten vor 10. Der beste Rock nonstop gleich mit The Who Behind Blue Eyes, Classic Rock Perle. Jetzt in gewohnter Manier am Freitag um die Uhrzeit der Blick zurück. Was war wichtig in dieser Woche? Was hat uns beschäftigt? Keine Panik, die schlechten Meldungen, die uns runterziehen, die lässt Sven Dahlheimer weg.
1: Die Woche noch einmal im Schnelldurchlauf. Montag.
2: Uhu, heute ist der Stell-eine-dumme-Frage-Tag.
3: Und was macht man da?
2: Genau, Ulf. Und laut einer neuen Studie erhöht Zucker, dem ein Kind in den ersten 1000 Lebenstagen ausgesetzt ist, das Risiko für Angststörungen im Erwachsenenalter.
4: Was war das?
2: Ach, wer hätte gedacht, dass weißes Pulver so auf die Psyche gehen kann?
1: Dienstag.
2: Heute ist Weltherztag. Für sein Herz soll man auf 8 Faktoren achten. Blutdruck, Cholesterinwerte, Gewicht, nicht rauchen, Blutzuckerwerte, gesund ernähren, ausreichend schlafen und viel bewegen. Schade. Habe keinen einzigen Treffer.
1: Mittwoch.
2: Harald Glöckler behauptet, er sei als Single bei der Männerwelt so begehrt, dass er ein Männerabwehrspray brauche.
4: Mann!
2: Ja. Ich habe übrigens ein Frauenabwehrspray, nennt sich AXP. Und US-Forscher haben jetzt in Südamerika die wahrscheinlich lautesten Vögel der Welt entdeckt. Obacht, bei 3 Vogelarten wurden Lautstärken von über 120 Dezibel gemessen. Und mit nur 2 kleinen Pünktchen bekommt dieser Satz eine völlig andere Bedeutung.
1: Donnerstag.
2: Eine neue YouGov-Umfrage hat ergeben, dass 59% der Deutschen nur noch wegen dem Geld arbeiten. Bis auf Journalisten. Die arbeiten wegen des Geldes. Das ist bei mir anders. Ich arbeite nur für unseren Bundeskanzler. Und unser Friedrich arbeitet natürlich auch liebend gern. Ne?
5: Ehrlich gesagt,
2: ja?
5: Ich hatte dazu selten Lust.
2: Okay, wir machen mal Schluss an dieser Stelle.
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9: Das Rockantenne Deutschlandwetter. Heute ist es ziemlich abwechslungsreich. Im Nordwesten hält sich vielerorts Hochnebel. Später wird es aber sonnig. Sonst bringt der Tag Regen hin und wieder, bevor sich Wolken und Sonne abwechseln. Die Temperaturen liegen zwischen angenehmen 17 und 20 Grad. Morgen zum Tag der Deutschen Einheit bleibt es anfangs neblig. Später scheint auch hier die Sonne bei 18 bis 24 Grad.
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9: Die Pflegekassen bekommen kurzfristige Hilfe. Das Finanzministerium plant zusätzliche Darlehen von bis zu 700 Millionen Euro, um drohende Finanzlöcher der Pflegeversicherung zu decken. Zusätzlich zu den bereits eingeplanten 3,2 Milliarden. Parallel soll eine Kommission bis Sommer Vorschläge für eine umfassende Reform erarbeiten.
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9: Ich bin Tanja Nowak. Jetzt das kurze Update für euch. Trotz Kritik aus dem Kanzleramt hält Finanzminister Klingbeil an der geplanten Zuckersteuer auf zuckerhaltige Getränke fest und rechnet mit deren Einführung. Das Kanzleramt hatte den Entwurf vorerst gestoppt, weil er in der Regierung nicht mehrheitsfähig sei. Klingbeil will damit sowohl Einnahmen erzielen, als auch Hersteller zu weniger Zucker in den Getränken motivieren. Die Bundeswehr bekommt ein eigenes Drohnenregiment mit mehreren hundert Soldaten. Verteidigungsminister Pistorius betont die Bedeutung unbemannter Systeme und einer eigenen Einheit für elektromagnetischen Kampf. Das Regiment soll Drohnen mit Reichweiten bis zu 500 Kilometern einsetzen können. Laut einer Umfrage von Infratest DIMAP finden 74% der Deutschen die Maßnahmen der Regierung gegen hohe Energiepreise nicht ausreichend. Beim neuen Tankrabatt sind die Meinungen gespalten. 47% sind dafür, fast genauso viele aber dagegen. Da ist er, der erste Sieg für die deutsche Nationalelf unter dem neuen Bundestrainer Jürgen Klopp. Im Gruppenspiel der Nations League gewinnt Deutschland gegen Serbien mit 2:0. Alles sei richtig gewesen, sagte ein erleichterter Jürgen Klopp und fragte, ob es im Bus auf dem Heimweg dann ein Bier geben würde.
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0: Da ist er endlich. Der Freitag haben wir schon wieder fast geschafft, Freunde. Und den letzten Arbeitstag bekommen wir auch noch gewuppt. Gleich mit Queen, Mr. Big habe ich mit am Start, Living Color. Und vorneweg jetzt dieser absolute Klassiker aus dem Jahr 2000, Teenage Dirtbag.
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0: Wir schauen, dass das schnell kommt. Auch gleich mit Chad Kroeger und Josie Scott Hero. Alles auf Rockantenne.
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Classic Rock, made by Toto mit Africa hier im besten Rock Nonstop. Auf Rockantenne, so Freunde, dieses Geräusch hier, das lieben wir alle. Das Knistern der Lieblingsplatten. Und davon können wir bald wieder ganz viel hören. 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Findet dort morgen in der Westfalenhalle wieder die fette Schallplatten- und CD-Börse. 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Kein Cent kostet euch Samstag und Sonntag dagegen das Motorradwochenende in Sinsheim. Auf dem Freigelände des Technikmuseums erwarten uns zwei Räder aus allen Epochen. Von BMW bis Harley-Davidson und Indien. Außerdem eine Händlermeile und dicke Show-Einlagen. Tja. Auch an der Konzertfront ist richtig was geboten. 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Alle Infos, wann, wie, wo und die Tickets findet ihr jederzeit bei uns in der Rockantenne-App. Ja, und natürlich rocken wir euch das ganze Wochenende auch durch mit dem besten Rock nonstop. Auf Rockantenne jetzt mit Europe. 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

0: Ganz ehrlich, wer bei der Nummer nicht immer wieder Gänsehaut hat, dann weiß ich auch nicht. Prince mit Purple Rain hier auf Ragante, ne? Gleich. Meine Wieso-Legende Gary Moore steht schon bereit nach den News. Um 11 hier auf Ragantana.
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0: Das Rockantenne Deutschlandwetter. Heute ist es ziemlich abwechslungsreich. Im Nordwesten hält sich vielerorts Hochnebel. Später wird's aber sonnig. Sonst bringt der Tag Regen hin und wieder, bevor sich Wolken und Sonne abwechseln. Die Temperaturen liegen zwischen angenehmen 17 und 20 Grad. Morgen zum Tag der Deutschen Einheit bleibt's anfangs neblig. Später scheint auch hier die Sonne bei 18 bis 24 Grad.
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0: Die Staatsanwaltschaft Gera hat das Verfahren gegen Thüringens AfD-Chef Björn Höcke eingestellt. Ihm war nach einer Rede zum Tag der Deutschen Einheit 2022 in Gera die Verunglimpfung des Staates vorgeworfen worden. Die Behörde verweist auf 2 rechtskräftige Geldstrafen des Landgerichts Halle wegen einer SA-Parole. Eine neue Strafe müsste mit diesen zu einer Gesamtstrafe zusammengeführt werden.
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0: Ich bin Tanja Nowak. Jetzt das kurze Update für euch. 3/4 der Bevölkerung in Deutschland halten die Maßnahmen der Bundesregierung gegen die hohen Energiepreise für nicht ausreichend. Das hat eine Umfrage von Infratest DIMAP für den ARD-Deutschland-Trend ergeben. 74% finden, dass die schwarz-rote Koalition zu wenig gegen die Teuerung tut. Bei Schulprotesten in Frankreich sind fast 2000 Menschen festgenommen worden, meist wegen Gewalt gegen Einsatzkräfte. 305 Polizisten und 170 Schüler wurden verletzt. Heute bleiben deshalb rund 400 Schulen in Frankreich geschlossen. Die Schüler fordern mehr Geld, bessere Gebäude und mehr Lehrkräfte. Wegen der hohen Treibstoffpreise hat die USA die EU-Staaten aufgefordert, ihre Dieselreserven freizugeben. So sollen die hohen Preise gesenkt werden. Die USA wollen die Preise vor den Wahlen stabilisieren und erwägen einen Exportstopp für US-Diesel. Die EU-Kommission berät heute mit den Mitgliedsländern über die Lage.
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0: Hi zusammen, ich bin nicht allein. Ich habe einiges mit im Gepäck in diesem Rockblock. Linkin Park stehen dabei. R.E.M., AC/DC. Und vorneweg jetzt, wie versprochen, Gary Moore, Over the Hills and Far Away.
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6: Schön, dass ihr mit am Start seid.

Goddamn Beautiful. Der Titel dieser Single von Audrey Horn ist Programm. Ein wundervoller Hardrocker von den Jungs aus Norwegen. Goddamn Beautiful von Audrey Horn ist neu auf Rockantenne.

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0: Er hat heute Geburtstag, Sting, hier bei uns im Best 10 Rock Nonstop auf Rock Antenne gleich. Wollten wir schon mal das Wochenende ein? Zumindest vom Motto Faith No More und Gideon. Unsere Freunde aus Dänemark, Volbeat, habe ich auch gleich am Start. Damit rocken wir uns durch diesen Freitagvormittag hier bei uns auf Rock Antenne.
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0: Zusammenpatt, lassen wir uns einfach durch die Arbeit fallen. Auch mal gut. Free Fallen hier im besten Rock Nonstop.
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0: Ach ja, es gibt ja so vieles, ne? Zu wenig Farbe, zu tief gestochen oder mit Füllertinte. Viele abenteuerliche Geschichten, warum ein Tattoo komplett schief geht. Und wenn ihr auch so eine Malheur habt, dann habt ihr noch bis Sonntag Zeit, uns die Bilder und die Geschichten zukommen zu lassen. Geht easy per WhatsApp an die 08080 4000. Da hat sich auch Tamara aus Mitteleschenbach gemeldet. Hallöchen, liebe Tamara. Erzähl mal, was ist es bei dir?
2: Ja, hi. Es war ein türkisches Ehepaar. Und also sie hat Haare gemacht im Keller und er hat im gleichen Raum tätowiert.
0: Okay. Und also eigentlich eine Rundumlösung, ne? Haare und Tattoo gleichzeitig,
2: ja, genau.
0: Machen nicht. Ja, sehr cool.
2: Genau, und sie hat dann immer auf Türkisch übersetzen müssen und hat es mir dann auf Deutsch wieder erklärt und ja, abenteuerlich.
0: Und das Ergebnis war dann nicht ganz so wie erhofft?
2: Nein, es war zwar im Prinzip das, was ich wollte, aber das Ergebnis schaut halt echt schlimm aus.
0: Was wolltest du denn genau?
2: Also ich wollte ein Strumpfband, der seitlich mit Piercings befestigt ist und eine Axt, wo ein blutiger Zombiekopf noch dran steckt.
0: Ah,
2: so Art
0: okay.
2: Apokalypse,
0: ja.
2: Und so.
0: Wie bist du auf das Motiv gekommen?
2: Ich bin Zombie-Fan, also so Zombie-Filme und sowas schaue ich recht gern. Und ja, dachte ich, wäre eine coole Idee, aber die Umsetzung war dann nicht so schön. Das ist irgendwie alles so, das Strumpfband schaut schlimm aus. Die Piercings sind irgendwelche Nadeln mit einem Faden dran.
0: Ja, okay, das hört sich wirklich schlimm an. Du brauchst dringend ein Cover-Up?
2: Wäre cool, ja. Also ich bin schon wirklich jetzt seit 8 Jahren am Überlegen, aber irgendwie habe ich jetzt noch nicht den Mut dazu gehabt.
0: Ja, kann ich verstehen, liebe Tamara, aber vielleicht ist es ja jetzt zu weit. Oder bei euch habt ihr auch so eine Geschichte und so ein Tattoo, dann her damit. Schickt uns ein Foto an unsere WhatsApp-Nummer. Bis Sonntag habt ihr, wie gesagt, noch Zeit und vielleicht gibt es dann auch für euch ein schickes Cover-Up.

0: den nehmen wir in vollen Zügen mit Led Zeppelin Kashmir hier auf Rockantenne. Gleich habe ich da die Smashing Pumpkins am besten Rock Non-Stop nach den News um 12.
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14: Rockantenne Deutschlandwetter. Heute ist es ziemlich abwechslungsreich. Im Nordwesten hält sich vielerorts Hochnebel. Später wird es aber sonnig. Sonst bringt der Tag Regen hin und wieder, bevor sich Wolken und Sonne abwechseln. Die Temperaturen liegen zwischen angenehmen 17 und 20 Grad. Morgen zum Tag der Deutschen Einheit bleibt es anfangs neblig. Später scheint auch hier die Sonne bei 18 bis 24 Grad.
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14: Der Volksentscheid zum bedingungslosen Grundeinkommen in Hamburg wird nicht wiederholt. Das Verfassungsgericht hat die Anträge abgewiesen, weil Verstöße gegen das Sachlichkeitsgebot nicht schwerwiegend genug waren. Beim Entscheid im Oktober 2025 hatten 62,7% gegen das Grundeinkommen gestimmt.
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14: Ich bin Tanja Nowak, jetzt das kurze Update für euch. Der Deutsche Städtetag kritisiert die Pflegereform als zusätzliche Belastung für Kommunen. Die abgelehnte Deckelung der Eigenanteile hätte auch Kommunen Entlastung gebracht, denn sie müssten finanziell einspringen, wenn bei Pflegebedürftigen das Geld nicht reicht, heißt es. Präsident Jung wirft der Regierung Vertrauensbruch vor und sagte ein Gespräch mit Kanzleramtsministerin Warken ab. In Bremen finden in diesem Jahr die zentralen Feiern zum Tag der Deutschen Einheit statt. Am Nachmittag geht es los, bis Sonntag läuft ein großes Bürgerfest mit viel Programm wie Konzerten, Theater und Diskussionen. Es gibt Informationsstände aller Bundesländer, auch Institutionen wie der Bundesrat oder das Bundesverfassungsgericht stellen ihre Arbeit vor. Bremen erwartet mehr als 400.000 Gäste. Eine US-Raumkapsel hat die ISS in Rekordzeit erreicht. Nach knapp 8 Stunden dockte sie an, deutlich schneller als frühere Missionen. Da dauerte es noch rund 30 Stunden. Die Crew aus 2 US-Amerikanern, einem Kanadier und einem Russen, bleibt 6 Monate an Bord.
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0: Am freien Tag, Mittag. Die Rockantenne-Redaktion steht hier vom Studio schon in Reihe und Glied, um gleich in die Kantine zu marschieren. Und wenn das bei euch auch der Fall ist, ich habe genau das Richtige für den Weg dorthin. Slate gleich mit dabei. Him, außerdem Def Leppard. Und vorneweg jetzt die Smashing Pumpkins.
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0: Mit Tonight Tonight.

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0: Eine herrlich entspannte Nummer. Die nehmen wir doch gleich mit an so einem freien Tag. Eye in the Sky hier auf Rock Antenne. Apropos Freitag, ne? Wie immer schauen wir da ganz gerne mit meinem lieben Kollegen Sven Dahlheimer auf diese Woche zurück. Allerdings, ich sag mal, auf die wirklich wichtigen Ereignisse und das mit seinem ganz speziellen Blick. Hier der Schnelldurchlauf.
1: Die Woche noch einmal im Schnelldurchlauf. Montag.
2: Heute ist der Stell-eine-dumme-Frage-Tag.
3: Und was macht man da?
2: Genau, Ulf. Und laut einer neuen Studie erhöht Zucker, dem ein Kind in den ersten 1000 Lebenstagen ausgesetzt ist, das Risiko für Angststörungen im Erwachsenenalter.
4: Was war das?
2: Ach, wer hätte gedacht, dass weißes Pulver so auf die Psyche gehen kann?
1: Dienstag.
2: Heute ist Weltherztag. Für sein Herz soll man auf 8 Faktoren achten. Blutdruck, Cholesterinwerte, Gewicht, nicht rauchen, Blutzuckerwerte, gesund ernähren, ausreichend schlafen und viel bewegen. Schade. Habe keinen einzigen Treffer.
1: Mittwoch.
2: Harald Glöckler behauptet, er sei als Single bei der Männerwelt so begehrt, dass er ein Männerabwehrspray brauche.
4: Mann!
2: Ja. Ich habe übrigens ein Frauenabwehrspray, nennt sich Axe. Und US-Forscher haben jetzt in Südamerika die wahrscheinlich lautesten Vögel der Welt entdeckt. Obacht, bei 3 Vogelarten wurden Lautstärken von über 120 Dezibel gemessen. Und mit nur 2 kleinen Pünktchen bekommt dieser Satz eine völlig andere Bedeutung.
1: Donnerstag.
2: Eine neue YouGov-Umfrage hat ergeben, dass 59% der Deutschen nur noch wegen dem Geld arbeiten. Bis auf Journalisten. Die arbeiten wegen des Geldes. Das ist bei mir anders. Ich arbeite nur für unseren Bundeskanzler. Und unser Friedrich arbeitet natürlich auch liebend gern. Ne?
5: Ehrlich gesagt,
2: ja?
5: Ich hatte dazu selten Lust.
2: Okay, wir machen mal Schluss an dieser Stelle.
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0: Garbage hier im Western Rock Nonstop. Aufragen. Da gibt's dieses Brett aus den 80ern. Michael Oldfield und Roger Chapman, Shadow on the Wall, nach den News um 13 Uhr.
1: Barney Barnsteiner hier aus der Rockantenne Frühschicht.
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7: Das Rockantenne Deutschlandwetter. Viele Wolken, teilweise auch Regen. Im Südosten bleibt es eher trocken. Im Westen zeigt sich auch mal die Sonne. 17 bis 21 Grad. Morgen mehr Sonne und etwas wärmer.
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7: Zu Beginn der Sturmflutsaison melden Niedersachsens Küstenschützer, die wichtigen Deichprojekte sind fürs Winterhalbjahr geschafft. In Ostfriesland wurde der Deich zwischen Uppelwart und Manslagt verstärkt und erhöht, kosten rund 30 Millionen Euro. Weitere Arbeiten laufen in Harlesiel und am Vosslapper Seedeich bei Wilhelmshaven. Experten prüfen nun bei Deichschauen, ob die Anlagen sicher sind. Der NLWKN erwartet, dass die Deiche die Sturmfluten aushalten.
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7: Ich bin Cordula Senft. Jetzt das kurze Update für euch. Das Bundesfinanzministerium will kurzfristig bis zu 700 Millionen Euro zusätzlich als Darlehen bereitstellen, um erwartete Finanzlöcher der Pflegeversicherung zu decken. Das geht aus einem Schreiben des Ressorts an den Haushaltsausschuss hervor. Im Haushalt für dieses Jahr waren bereits 3,2 Milliarden Euro an Bundesdarlehen für die Pflegeversicherung vorgesehen. Das schwarz-rote Bundeskabinett hatte am Mittwoch nach langen Verhandlungen den Teil eines Pakets zur Pflegereform auf den Weg gebracht. Das Defizit der öffentlichen Haushalte in Deutschland hat sich im ersten Halbjahr auch durch Tankrabatt und höhere Zinsausgaben deutlich ausgeweitet. Es summierte sich auf 98,8 Milliarden Euro, wie das Statistische Bundesamt mitteilte. Im Vorjahreszeitraum war das Minus mit 58,5 Milliarden Euro noch deutlich kleiner ausgefallen. Hinter dem beinahe Absturz der Fly-Dubai-Maschine nach Israel steckt laut Israels Premier Netanyahu vermutlich ein islamistischer Terroranschlag. Gesicherte Details gibt es aber noch nicht. Offenbar stach der Co-Pilot auf den Piloten ein und brachte das Flugzeug in einen Sturzflug, bevor er überwältigt werden konnte. Die Maschine konnte stabilisiert werden und landete dann sicher in Saudi-Arabien.
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0: Ah, so langsam ist es in Sicht, das Wochenende. Und damit es schneller kommt, geben wir jetzt hier Vollgas gleich zusammen mit Kenny Loggins, Muse, Queen, The New Roses. Und vorneweg zwei echte Soundgenies, Mike Oldfield und Roger Chapman, Shadow on the Wall.
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The New Roses haben sich in den letzten Jahren zu einer festen Größe auf der deutschen Rocklandkarte gemausert. Mit der Single Saints and Sinners wird weiter Boden gut gemacht. Saints and Sinners von The New Roses ist neu auf Rockantenne.

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0: Und da ist viel Wahres dran, hat auch meine Mama immer schon gesagt. You get what you give. Die New Radicals hier bei uns im besten Rock Nonstop auf Rockantenne gleich.
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0: Habe ich da Rammstein mit dem Gepäck.
1: Mit dir bin ich auch.
0: Und Classic Rock ist auch mit dabei. Von NXS. Damit geht's durch diesen Freitagmittag.
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12: Ein Feuer auf einem landwirtschaftlichen Betrieb in Hennstedt-Ulzburg im Kreis Segeberg hat Gebäude zerstört und 30 Kälber getötet. Zunächst war von 100 toten Kälbern die Rede gewesen. Zwei Menschen hat die Feuerwehr aus dem Haus gerettet. Sie und zwei weitere Verletzte kamen ins Krankenhaus. Zwei Feuerwehrleute wurden ambulant behandelt.
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12: Ich bin Cordula Senft. Jetzt das kurze Update für euch. Bis zu 5 weitere deutsche Hochschulen können sich auf den Titel Exzellenzuniversität freuen. Bundesforschungsministerin Beer und Niedersachsens Wissenschaftsminister Moors als Vizechef der gemeinsamen Wissenschaftskonferenz verkünden am späten Nachmittag in Bonn, welche Einrichtungen ausgewählt wurden. Für Einzeluniversitäten bedeutet der Titel bis zu 15 Millionen Euro Förderung pro Jahr. Bei Univerbünden sind es sogar bis zu 28 Millionen Euro. Die französische Regierung hat wegen der gewaltsamen Schülerproteste Beteiligte aus dem Bildungswesen zu Gesprächen eingeladen. Schülervertreter, Elternverbände und Gewerkschafter. Wegen der Proteste blieben auch heute rund 400 Gymnasien geschlossen. Anlass für die Proteste sind die schlechten Zustände an den französischen Schulen mit maroder Infrastruktur und Personalmangel. Wieder Sorgen um Mette Marit. Norwegens neue Königin fehlt wegen einer Atemwegsinfektion und der laufenden Reha nach ihrer Lungentransplantation bei einem wichtigen Termin. Ihr Mann, König Haakon VIII., eröffnet heute zum ersten Mal das norwegische Parlament. Mit dabei ist aber ihre gemeinsame Tochter Kronprinzessin Ingrid Alexandra.
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2: Und gleich mit Aerosmith, unser Prince of Darkness. Ozzy Osbourne steht ebenfalls bereit. Alanis Morissette, Bryan Adams und vorneweg wird es königlich mit den Subways und ihrer Rock'n'Roll Queen.
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2: Schönen Freitagnachmittag.

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0: Aerosmith hier im besten Rock Nonstop. Auf Rockantenne gleich übernimmt da der Boss. Aber der einzige Boss, den wir an einem Freitagnachmittag gern sehen, Bruce Springsteen gleich. Und Hungry Heart und Sheryl Crow habe ich auch mit dabei. Das noch mehr gleich. Alles hier auf Rockantenne.
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0: Hier im besten Rock Nonstop. Auf Rockantenne. Gleich übernimmt da der Boss. Aber der einzige Boss, den wir an einem Freitagnachmittag gern sehen, Bruce Springsteen gleich. Und Hungry Heart und Sheryl Crow habe ich auch mit dabei. Das noch mehr gleich. Alles hier auf Rockantenne.

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16: Das Rockantenne Deutschlandwetter. Viele Wolken, teilweise auch Regen. Im Südosten bleibt es eher trocken. Im Westen zeigt sich auch mal die Sonne. 17 bis 21 Grad. Morgen mehr Sonne und etwas wärmer.
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16: Mit der Eröffnung des Bürgerfests beginnen in einer Stunde in Bremen die Feierlichkeiten rund um den Tag der Deutschen Einheit. Der amtierende Bundesratspräsident und Bremer Bürgermeister Andreas Bovenschulte spricht dazu auf einer Bühne nahe der Bremer Stadtmusikanten. Bis Sonntag sind in der Hansestadt mehr als 700 Veranstaltungen geplant. Kostenlose Konzerte, Diskussionen und Ausstellungen.
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16: Ich bin Cordula Senft. Jetzt das kurze Update für euch. Galeria hat erneut Insolvenz angemeldet. Der Betrieb in den 83 Filialen läuft vorerst weiter. Wie es für die 12.000 Beschäftigten weitergeht, ist noch unklar. Ob Filialen geschlossen werden und ob es Insolvenzgeld gibt, steht noch nicht fest. Die Warenhauskette kämpft seit Jahren mit finanziellen Problemen. Es ist die vierte Insolvenz in 6 Jahren. Im Rahmen der Generalsanierung der Bahn ist die Ost-West-Verbindung zwischen Berlin und Hannover ab heute für 14 Monate komplett gesperrt. Die Deutsche Bahn saniert auf rund 230 Kilometern Gleise, Weichen und Oberleitungen sowie 24 Bahnhöfe. Der Regionalverkehr wird erheblich eingeschränkt. Fernzüge werden über Braunschweig und Magdeburg umgeleitet. Die Fahrt dauert dadurch 80 Minuten länger. Wegen der hohen Treibstoffpreise haben die USA die EU-Staaten aufgefordert, ihre Dieselreserven freizugeben. So sollen die hohen Preise gesenkt werden. Die USA wollen die Preise vor den Wahlen stabilisieren und erwägen einen Exportstopp für US-Diesel. Die EU-Kommission berät heute mit den Mitgliedsländern über die Lage.
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7: Ja, Freitags-Homerun, das ist der letzte in dieser Woche. Schön, dass wir uns haben. Heute kriegt ihr von mir die heißesten Tipps fürs Wochenende, aber auch den rockenden Blick zurück mit dem Wochenschnelldurchlauf. Und ein Geschenk, etwas später, das Album der Woche von Europe für euch kommt von Herzen. Ja, dann haben wir noch was. Neue Single von Slash mit Miles Kennedy hört ihr nachher bei mir. Viel los. Jetzt starten wir aber erstmal mit Rick Springfield, Bad Wolves und Bon Jovi.
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1: Dass der ein oder andere Rockstar zum Teil, ja sagen wir mal, ungewöhnlich kreative Tattoos sammelt wie andere Panini-Sticker, das ist kein Geheimnis. Das machen viele von euch ähnlich. Bei Koschi ging das ein bisschen in die Hose, der hat uns nämlich ein Tattoo geschickt. Du bist aus Münchstedt, das ist bei Peine, kenne ich.
2: Das ist richtig.
1: Du hast es geschrieben, wegen deinem Tattoo, genau gesagt, hast du es auch gleich mitgeschickt.
2: Und zwar handelt es sich dabei um den sogenannten Linkin Park Street Soldier, also wem das was sagt, sollen in Soldaten darstellen mit so Schmetterlingsflügeln.
1: Die
2: und
1: Flügel
2: einer Fahne
1: sehe ich.
2: In der Hand. Die Flügel erkennt man noch, genau. Das Bild, das Motiv habe ich vom ersten Albumcover von Linkin Park damals. Bin dann voller Motivation zum nächstbesten Tätowierer gelaufen. Ja, und das ist dann am Ende dabei rausgekommen.
1: Gibt es diesen Tattoo-Laden noch?
2: Nee, den gab es, glaube ich, schon ein halbes Jahr danach nicht mehr. Aus Gründen, befürchte ich mal. Es ist halt eine Weile her schon. Ich war 18, 19 so in dem Dreh. Und es sah jetzt die ersten Wochen auch noch nicht so schlimm aus. Ich habe schon gemerkt, als das tätowiert hatte, dass es schon extrem tief gestochen war. Also es fühlte sich schon nicht gut an. Naja, und dann irgendwann nach so ein paar Monaten, dann haben mich auch schon Leute drauf angesprochen und meinen, ja, wer hat denn da was auf der Wade verpasst? Was soll das denn sein? Irgendwann dachte ich, na gut, guckst du da nochmal vorbei. Dann gab es aber diesen Laden schon nicht mehr, ne? Also es war dann halt so der Klassiker, ne?
1: Ja,
2: richtig.
1: Das wäre natürlich schon cool, wenn wir da mal einen Profi ranlassen, der das Cover-Up hier ein bisschen aufräumt.
2: Ganz genau, beziehungsweise guckt, was überhaupt möglich ist, ne?
1: Koschi, du hast erstmal alles richtig gemacht. Ich drücke dir die Daumen, jeden anderen natürlich auch. Und wenn euch das bekannt vorkommt, ja, ihr könnt euch noch bis Sonntag melden per WhatsApp unter der 08000 80 4000 und ab Montag geht's dann nämlich ins große Voting.

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0: Asylum jemals hatten. Runaway Train, Konzertnews habe ich auch gleich für euch.
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0: Ja, manchmal ist schlechte Laune durchaus erwünscht. Soundgarden outshined auf Rockantenne. Gerade am Freitag, da darf man ja mal so ein bisschen was rauslassen. Und es geht weiter im besten Rock Nonstop mit Rush und Tom Sawyer und Kid Rock.
1: Barney Barnsteiner hier aus der Rockantenne Frühschicht. Ich wünsche euch ein schönes, ein erholsames, ein wundervolles Wochenende. Lasst es euch gut gehen. Und am Montag stecken wir uns so richtig was an. Nein, keinen Joint. Es sind die Kerzen für AC/DC-Frontmann Brian Johnson. Und vielleicht haben wir noch viel mehr zu feiern. Vielleicht in Sachen Fußball, zwinker, zwinker. Oder in Sachen Tattoo-Tata, zwinker, zwinker. Auf alle Fälle feiern einige von euch beim Simple Plan Konzert. Es gibt Tickets. Also dann, bis morgen, ab 5 in der Frühschicht.
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11: Das Rockantenne Deutschlandwetter. Viele Wolken, teilweise auch Regen. Im Südosten bleibt es eher trocken. Im Westen zeigt sich auch mal die Sonne. 17 bis 21 Grad. Morgen mehr Sonne und etwas wärmer.
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11: Im Rahmen der Generalsanierung der Bahn ist die Ost-West-Verbindung zwischen Berlin und Hannover ab heute für 14 Monate komplett gesperrt. Die Deutsche Bahn saniert auf rund 230 Kilometern Gleise, Weichen und Oberleitungen sowie 24 Bahnhöfe. Der Regionalverkehr wird erheblich eingeschränkt. Fernzüge werden über Braunschweig und Magdeburg umgeleitet. Die Fahrt dauert dadurch 80 Minuten länger.
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11: Ich bin Cordula Senf. Jetzt das kurze Update für euch. Zum vierten Mal in nur 6 Jahren hat die Warenhauskette Galeria heute Insolvenz angemeldet. Die 83 verbliebenen Filialen in Deutschland sollen erstmal weitergeführt werden. Unklar ist, wie lange. 12.000 Menschen sind dort beschäftigt. Sie stehen vor einer ungewissen Zukunft. Galeria gehört inzwischen einer US-Investmentgesellschaft und dem deutschen Unternehmer Bernd Beetz. Bei einer großen Polizeiaktion gegen Nazi-Musik hat die Polizei rund 33.000 CDs, Schallplatten und Kassetten entdeckt. Über 20.000 davon lagen bei den 4 Hauptverdächtigen. Außerdem beschlagnahmte die Polizei etwa 130 Speichermedien wie Festplatten und Handys und Vermögenswerte im Wert von etwa 2 Millionen Euro. Die 4 Beschuldigten sollen Mitglieder einer rechtsextremistischen kriminellen Vereinigung sein und Nazi-Musik produziert und verbreitet haben. OpenAI hat 3 Mitarbeiter entlassen, weil sie gegen interne Regeln zum Umgang mit vertraulichen Informationen verstoßen haben. Die Experten waren mit der Aufarbeitung der KI-Panne beschäftigt. Die Entlassungen stehen in Zusammenhang mit Vorfällen, bei denen sich künstliche Intelligenz unerlaubt in andere Computersysteme eingehackt hatte.
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0: Na, alles klar fürs Wochenende? Kann losgehen? Also, wir sind bereit und ihr mit Sicherheit auch. Ich werde es noch ein bisschen unterstützen. Gleich mit dem Wochenschnelldurchlauf Blondie, Rush und Kid Rock.
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0: 1999 war nochmal ein richtiges Glücksjahr für die Band Blondie. Mit Debbie Harry ganz vorne dran. Maria. Da ging es nochmal ab in die Charts. Unsere Woche, das waren irgendwie auch so ein paar Charts für sich, aber hört mal selbst.
1: Die Woche noch einmal im Schnelldurchlauf. Montag.
2: Uhu, heute ist der Stell-eine-dumme-Frage-Tag.
3: Und was macht man da?
2: Genau, Ulf. Und laut einer neuen Studie erhöht Zucker, dem ein Kind in den ersten 1000 Lebenstagen ausgesetzt ist, das Risiko für Angststörungen im Erwachsenenalter.
4: Was war das?
2: Ach, wer hätte gedacht, dass weißes Pulver so auf die Psyche gehen kann?
1: Dienstag.
2: Heute ist Weltherztag. Für sein Herz soll man auf 8 Faktoren achten. Blutdruck, Cholesterinwerte, Gewicht, nicht rauchen, Blutzuckerwerte, gesund ernähren, ausreichend schlafen und viel bewegen. Schade. Habe keinen einzigen Treffer.
1: Mittwoch.
2: Harald Glöckler behauptet, er sei als Single bei der Männerwelt so begehrt, dass er ein Männerabwehrspray brauche.
4: Mann!
2: Ja. Ich habe übrigens ein Frauenabwehrspray, nennt sich AXP. Und US-Forscher haben jetzt in Südamerika die wahrscheinlich lautesten Vögel der Welt entdeckt. Obacht, bei 3 Vogelarten wurden Lautstärken von über 120 Dezibel gemessen. Und mit nur 2 kleinen Pünktchen bekommt dieser Satz eine völlig andere Bedeutung.
1: Donnerstag.
2: Eine neue YouGov-Umfrage hat ergeben, dass 59% der Deutschen nur noch wegen dem Geld arbeiten. Bis auf Journalisten. Die arbeiten wegen des Geldes. Das ist bei mir anders. Ich arbeite nur für unseren Bundeskanzler. Und unser Friedrich arbeitet natürlich auch liebend gern. Ne?
5: Ehrlich gesagt,
2: ja?
5: Ich hatte dazu selten Lust.
2: Okay, wir machen mal Schluss an dieser Stelle.
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0: Die ganz fleißigen Jungs von Status Quo, kaum eine andere Band hat so viele Konzerte abgearbeitet wie die. Ist beispielhaft. So, und wir nähern uns einer Premiere auf Rock Antenne. Slash und Miles Kennedy haben einen neuen Song. Und den möchte ich euch in ein paar Minuten hier im Rock Antenne Homerun vorstellen. Was nicht fehlen darf zum Einstieg ins Wochenende, die Toten Hosen im besten Rock Nonstop. Und gleich nochmal Music Made in Germany. Scorpions.
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0: mit vertraulichen Informationen verstoßen haben. Die Experten waren mit der Aufarbeitung der KI-Panne beschäftigt. Die Entlassungen stehen im Zusammenhang mit Vorfällen, bei denen sich künstliche Intelligenz unerlaubt in andere Computersysteme eingehackt hatte. In Hennstedt-Ulzburg im Kreis Segeberg hat ein Großfeuer ein Gebäude zerstört. Zwei Menschen wurden aus dem Haus gerettet. Insgesamt 4 Verletzte kamen ins Krankenhaus. 2 Feuerwehrleute wurden ambulant behandelt. Außerdem sind 30 Kälber in den Flammen verendet. Die Bundeswehr bekommt ein eigenes Drohnenregiment mit mehreren 100 Soldaten. Die Einheit soll Drohnen mit Reichweiten von bis zu 500 Kilometer einsetzen können. Verteidigungsminister Pistorius sagte auf dem Truppenübungsplatz in Bergen in Niedersachsen, wer sich zu Land durchsetzen wolle, müsse den Kampf mit unbemannten Systemen beherrschen.
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2: Gleich 16:30.
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0: Man muss schon sagen, Slash und Miles Kennedy machen ja schon seit rund 15 Jahren gemeinsame Sache und offenbar gehen ihnen die Riffs immer noch nicht aus. Flying Blind entstand laut Slash ziemlich spontan im Studio. Riff da, Band drauf, fertig war die Nummer. Es ist der Vorbote zum gleichnamigen Album, das dann im Februar nächsten Jahres rauskommt. Und die Anmoderation übernimmt der Meister an der Gitarre, himself, in der Rockantenne Radiopremiere.
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0: Schön, dass ihr da seid. Kurz vor fünf haben wir es jetzt. Best Rock Nonstop, Alanis Morissette und Billy Idol gleich.
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1: Das Rockantenne Deutschlandwetter. Viele Wolken, teilweise auch Regen. Im Südosten bleibt es eher trocken. Im Westen zeigt sich auch mal die Sonne. 17 bis 21 Grad. Morgen mehr Sonne und etwas wärmer.
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1: Im Rahmen der Generalsanierung der Bahn ist die Ost-West-Verbindung zwischen Berlin und Hannover ab heute für 14 Monate komplett gesperrt. Die Deutsche Bahn saniert auf rund 230 Kilometern Gleise, Weichen und Oberleitungen sowie 24 Bahnhöfe. Der Regionalverkehr wird erheblich eingeschränkt. Fernzüge werden über Braunschweig und Magdeburg umgeleitet. Die Fahrt dauert dadurch 80 Minuten länger.
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1: Ich bin Cordula Senft. Jetzt das kurze Update für euch. Zum vierten Mal in nur 6 Jahren hat die Warenhauskette Galeria heute Insolvenz angemeldet. Die 83 verbliebenen Filialen in Deutschland sollen erstmal weitergeführt werden. Unklar ist, wie lange. 12.000 Menschen sind dort beschäftigt. Sie stehen vor einer ungewissen Zukunft. Galeria gehört inzwischen einer US-Investmentgesellschaft und dem deutschen Unternehmer Bernd Beetz. Bei einer großen Polizeiaktion gegen Nazi-Musik hat die Polizei rund 33.000 CDs, Schallplatten und Kassetten entdeckt. Über 20.000 davon lagen bei den 4 Hauptverdächtigen. Außerdem beschlagnahmte die Polizei etwa 130 Speichermedien wie Festplatten und Handys und Vermögenswerte im Wert von etwa 2 Millionen Euro. Die 4 Beschuldigten sollen Mitglieder einer rechtsextremistischen kriminellen Vereinigung sein und Nazi-Musik produziert und verbreitet haben. OpenAI hat 3 Mitarbeiter entlassen, weil sie gegen interne Regeln zum Umgang mit vertraulichen Informationen verstoßen haben. Die Experten waren mit der Aufarbeitung der KI-Panne beschäftigt. Die Entlassungen stehen in Zusammenhang mit Vorfällen, bei denen sich künstliche Intelligenz unerlaubt in andere Computersysteme eingehackt hatte.
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3: 2. Oktober, ja, Wochenende haben wir jetzt schon mal erreicht in dieser Woche, aber da ist auch einiges los, was ihr nicht verpassen dürft, gleich nach The Clash, Kings of Leon und Billy Idol.
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Wochenende beinahe hoch. Ach Leute, es gibt doch kein schöneres Geräusch als, ja, das hier. Das Knistern unserer Lieblingsplatten. Es geht runter wie Öl. So, und wenn ihr euren Plattenschrank mal wieder aufstocken wollt, ab mit euch dann morgen in die Rock City Dortmund. Ab 11 Uhr findet in der Westfalenhalle wieder die fette Schallplatten- und CD-Börse statt. 5 Euro Eintritt und die Kids kommen umsonst rein. Keinen Cent kostet dann euch am Samstag und Sonntag das Motorradwochenende in Sinsheim. Ja, auf dem Freigelände des Technikmuseums erwarten uns zwei Räder aus allen Epochen von BMW und NSU bis Harley-Davidson und Indian. Außerdem Händlermeile und dicke Show-Einlagen. Und natürlich ist auch an der Konzertfront richtig was geboten. Wir erleben zwischen heute und Sonntagabend Bryan Adams, Ex-Nightwish von Frau Tarja Turunen, Chris Charms von Lord of the Lost und Heavy Saurus sind dabei. Spiritbox und noch mehr. So, wenn ihr Bock habt, alle Infos, wann und wo und überhaupt, wie komme ich an die Tickets, findet ihr alles in der Rockantenne-App.

0: großartiger Russ Ballard, übrigens unzählige Songs für andere Künstler geschrieben. Eigentlich schon mehrere Nummer Einsen weltweit. Hätte er sie doch alle selbst behalten. Kurz 5-6 haben wir es im Rockantenne Home Run. Kiss-Fans, ihr solltet gleich mal ein bisschen genauer zuhören, denn wir haben da was ganz Besonderes für euch. Außerdem im besten Rock Non-Stop Limp Bizkit und Placebo.
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1: Kurz vor 6.
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0: 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Und damit gehen wir jetzt gemeinsam in Richtung Wochenende. Hier ist der Rockantenne Home Run, gleich 17:45. Und das hier sind The Pretty

fällt gerade ein, morgen ist ja Feiertag, ne? Heute noch einkaufen gehen, ne? Das haben wir morgen nichts. Geht's euch auch so? Ich bin gerade erschrocken. Oh, ich muss nochmal los. Es ist der Rock Antenne Homeland. Hier ist Alex Wangler und im besten Rock nonstop gleich Quiet Riot. Und Nickelback.

0: Arni Bahnsteiner hier aus der Rockantenne Frühschicht. Ich wünsche euch ein schönes, ein erholsames, ein wundervolles Wochenende. Lasst es euch gut gehen. Und am Montag stecken wir uns so richtig was an. Nein, keinen Joint. 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Auf alle Fälle feiern einige von euch beim Simple Plan Konzert. Es gibt Tickets. Also dann, bis morgen. 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
5: Das Rockantenne Deutschlandwetter. Zum Abend hin halten sich die Wolken, im Westen lockert es auf. Östlich der Elbe ist vereinzelt Regen dabei, 17 bis 23 Grad. Zum Einheitsfeiertag morgen hält sich teils zähes Nebelgrau.
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5: In Bremen haben die Feierlichkeiten rund um den Tag der Deutschen Einheit begonnen, mit einem Bürgerfest. Eröffnet hat es der amtierende Bundesratspräsident und Bremer Bürgermeister Bovenschulte. Er sprach auf einer Bühne nahe den Bremer Stadtmusikanten. Bis Sonntag sind in Bremen mehr als 700 Veranstaltungen geplant, kostenlose Konzerte, Diskussionen und Ausstellungen. Der Tag der Deutschen Einheit wird bundesweit morgen am 3. Oktober gefeiert. Nach VW und seinen Töchtern Audi und Seat zieht jetzt auch Skoda nach. Der tschechische Autobauer ruft weltweit 1,7 Millionen Autos zurück. In Deutschland sind es rund 370.000 Fahrzeuge, wie aus Daten des Kraftfahrtbundesamtes hervorgeht. Auch hier geht es um die Lenkung. Ein Schraubenabriss könnte dazu führen, dass die Lenkung ausfällt. Ein Herbststurm und starke Regenfälle halten Kreta und zahlreiche Inseln der Ägäis in Atem. Auf Rhodos ist eine deutsche Touristin von einem Blitz getroffen und getötet worden. Die 58-Jährige war mit ihrem Mann am Strand unterwegs. Er wurde leicht verletzt, das berichten griechische Medien. Im Hinterland Kretas wurde ein Hirte von den Wassermassen mitgerissen und ertrank. Die G7-Staaten wie Deutschland, Frankreich und die USA dringen angesichts der steigenden Spritpreise auf eine Nutzung von Ölnotreserven. Ab sofort und über 4 Monate sollten 100 Millionen Barrel Rohöl der im März beschlossenen Freigabe nun tatsächlich freigegeben werden, hieß es in einem gemeinsamen Schreiben der Gruppe.
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7: Come This Madness, so heißt das Album der Woche in dieser Woche und es kommt von Europe. Ich muss sagen, nach 9 Jahren, ist echt erstaunlich, die haben sich gut was aufgehoben in dieser Zeit und dieses Album, das möchte ich euch jetzt schenken. Also wenn ihr gerade zufällig zuhört und sagt, oh doch, bitte her damit, dann klingelt durch 08000 80 4000, ist die kostenfreie Studio-Hotline.
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1: Ja, wir durften ja schon mal so ein bisschen reinschnuppern ins Album. Die ganze Woche über haben wir das gemacht. Und die Hopes sind wieder da. 9 Jahre hat es gedauert und jetzt ist es soweit. Ich schenke euch diese Scheibe einfach mal. Und wer ist hier?
2: Hier Tommy Wicher, der Europe.
1: Bist du Freund von Europe der ersten Stunde? Also wie das so losging hier mit Final Countdown.
2: Ich habe sogar noch den Sampler, also da sind 5 CDs in so einer Box drin.
1: Mhm. Dann stocken wir jetzt auf. Ich schicke dir das Album zu.
2: Das wäre nicht schlecht.
1: Ah, voll gut. Und wir hören auch rein. Davis Back heißt die Nummer, die wir jetzt hören. Da lehnen wir uns mal schön zurück.
2: Okay.
1: Ja, bis dahin. Mach's gut.
2: Mach's besser. Ciao.

Es ist kurz vor halb sieben. Das Netz flippt im Moment total aus. Im Hause von unseren Lieblingsfreunden von Måneskin wurde geheiratet. Was ist da genau los? Ihr hört das gleich bei mir. Und den besten Rock Nonstop, Billy.

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0: Schönen Freitagabend. Leute, seit einer geschlagenen Woche ist mein Social-Media-Feed jetzt komplett überflutet. Hier geht's um eine Rockstar-Hochzeit. Für viele ist es die Rockstar-Hochzeit des Jahres. Damiano David, Frontmann von Måneskin. Und er heiratet die Dark-Pop-Sängerin Dove Cameron. Ja, die haben sich das Jawort gegeben, vergangenen Samstag, mit einer dicken Party in der Toskana. Und wie gesagt, ich habe inzwischen so dermaßen viele Bilder und Videos von der Hochzeit gesehen, ich habe das Gefühl, ich war selbst dabei. Also, herzlichen Glückwunsch den beiden und natürlich uns allen, dass Måneskin endlich auf die Bühne zurückkehren. Nach einer mehrjährigen Live-Pause werden sie im kommenden Februar Teil des Sanremo-Festivals sein. Der berühmte italienische Musikwettbewerb, der Måneskin 21 ihren Platz beim Eurovision Song Contest verschafft hat. Und bei Damianos Hochzeit waren übrigens auch alle Bandmitglieder. Vielleicht war ja zwischen Prosecco-Empfang und dem ersten Tanz eine kurze Bandprobe drin. Nee, ich glaube nicht. Und vielleicht kommt ja dann noch die Comeback-Tour. Wir haben Bock und hier gibt's den Gute-Laune-Banger von Måneskin. Mama Mia auf Rockantenne.
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7: Das Rockantenne Deutschlandwetter. Zum Abend hin halten sich die Wolken, im Westen lockert es auf. Östlich der Elbe ist vereinzelt Regen dabei, 17 bis 23 Grad. Zum Einheitsfeiertag morgen hält sich teils zähes Nebelgrau.
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7: Im Rahmen der Generalsanierung der Bahn ist die Ost-West-Verbindung zwischen Berlin und Hannover ab heute für 14 Monate komplett gesperrt. Die Deutsche Bahn saniert auf rund 230 Kilometern Gleise, Weichen und Oberleitungen sowie 24 Bahnhöfe. Der Regionalverkehr wird erheblich eingeschränkt. Fernzüge werden über Braunschweig und Magdeburg umgeleitet. Die Fahrt dauert dadurch 80 Minuten länger. Zum vierten Mal in nur 6 Jahren hat die Warenhauskette Galeria heute Insolvenz angemeldet. Die 83 verbliebenen Filialen in Deutschland sollen erstmal weitergeführt werden. Unklar ist, wie lange. 12.000 Menschen sind dort beschäftigt. Sie stehen vor einer ungewissen Zukunft. Galeria gehört inzwischen einer US-Investmentgesellschaft und dem deutschen Unternehmer Bernd Beetz. Bayerns Ministerpräsident Söder hängt gerade in der kroatischen Hauptstadt Zagreb fest. Er hatte dort mit Premierminister Plenković über eine mögliche Gaspipeline von der kroatischen Insel Krk nach Bayern gesprochen. Auf dem Rückweg nach München hat der Pilot den Start abgebrochen. Eine Warnlampe hatte mögliche Probleme an einem Triebwerk angezeigt. Die Reisegruppe rund um Söder wartet jetzt auf eine Ersatzmaschine. Die französische Regierung hat wegen der gewaltsamen Schülerproteste Beteiligte aus dem Bildungswesen zu Gesprächen eingeladen. Schülervertreter, Elternverbände und Gewerkschafter. Wegen der Proteste blieben auch heute rund 400 Gymnasien geschlossen. Anlass für die Proteste sind die schlechten Zustände an den französischen Schulen mit maroder Infrastruktur und Personalmangel.
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8: Freitagabend, ja, der rote Teppich ins Wochenende und den lege ich euch jetzt aus mit The Sweet, Foo Fighters und Jay Giles Band und dann noch eine kleine Geburtstagsfeier für Mr. Mike Rutherford.
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0: besten Rock Nonstop, Fox on the Run, The Suite auf Rockantenne. Stellt euch mal vor, ihr seid Teil einer Band, spielt an dem einen Tag Gitarre, morgen dann Bass, übermorgen Cello und tags darauf gefühlt alles komplett zusammen. Es gibt ein paar Rocker, die können sowas. Hier zum Beispiel ganz vorne mit dabei der Mann, der seit Sekunde 1 bei den Prog-Rockern von Genesis am Start ist. Seit 67, das ist Wahnsinn, Mike Rutherford. Heute feiert der Brite seinen 76. Geburtstag und wir schmeißen gemeinsam eine fette Party.
1: Ich bin Michi. Ich bin früher mit meinem Papa im Auto gefahren und er hat gerne Genesis gehört und generell Classic Rock und da lief auch immer mal halt was von Mike Rutherford. Seine Doppelhalsgitarren, die musst du halt auch erstmal halten können. Ja, krasser Typ.
2: Hi, ich bin Farina. Ja, nee, die Instrumente fand ich auch richtig cool. Aber viel besser fand ich eigentlich die entspannten Nummern aus den 90ern, wo er dann mit Mike and the Mechanics unterwegs war. Looking back
3: over my shoulder. Rutherford, alles Gute zum 76. Wir freuen uns für dich. Mach dir doch gern nochmal eine Packung Gitarrenseiten auf und wir drehen jetzt alle laut auf.
0: Sehr, sehr cool. Happy Rockin' Birthday, Mr. Mike Rutherford. Und hier ist er jetzt auf Rock Antenne mit Genesis.

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3: Rod Stewart hört auf. Ja, er hat selber bestätigt, dass die neue angekündigte Tour The Final Encore seine letzte sein wird. In einem Statement begründet er seine Entscheidung damit, dass er bereits seit seinem 19. Lebensjahr auf der Bühne stehe und jetzt einfach mal die Zeit gekommen wäre, aufzuhören. Das sind immerhin über 16 Jahre und ist der absolute Wahnsinn. Im Frühjahr 2027 beginnt für ihn also seine letzte Tour. Er wird auch für 4 Konzerte in Deutschland zu Gast sein, unter anderem in München oder Berlin. Linkin Park arbeiten dafür an ihrem nächsten Album. Das bestätigte der DJ der Band Joe Hahn jetzt in einem Interview. Auf die Frage, ob sie an neuer Musik arbeiten, hat Hahn gesagt, ja, denn wir sind wirklich gerne zusammen und besonders lieben wir den kreativen Teil und das Musikmachen. Nach ihrer From Zero Tour haben sich die New Metal Ikonen einen Monat Pause gegönnt, bevor es dann schon zurück ins Studio ging. Seit dieser Woche ist zudem Linkin Parks Film Unshatter in den Kinos. Oasis stoppen die Versteigerung bisher unveröffentlichter Aufnahmen.
4: Halt, stopp!
3: Im Herzen Englands hätte eine Auktion stattfinden sollen, wo mitgeschnittene Live-Shows und mehr als 100 Stunden Probeaufnahmen von Oasis aus den 90ern unter den Hammer gekommen wären. Aufgenommen hatte die Bänder ein damaliger Tontechniker und dessen Sohn, der hatte sie jetzt zur Auktion freigegeben. Britische Medien berichten aber, dass die Band den Verkauf per Gericht gestoppt hat. Das Auktionshaus schätzt den Wert der Aufnahmen umgerechnet auf knapp 1,9 Millionen Euro. Das ist wirklich schade für den Sohn des Tontechnikers.
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0: Starke Ballade von den Scorpions, You and I, du und ich, wir gehen gemeinsam Richtung Wochenende. Aber vorher rollen wir die Woche nochmal ganz flott auf.
1: Die Woche noch einmal im Schnelldurchlauf. Montag.
2: Heute ist der Stell-eine-dumme-Frage-Tag.
3: Und was macht man da?
2: Genau, Ulf. Und laut einer neuen Studie erhöht Zucker, dem ein Kind in den ersten 1000 Lebenstagen ausgesetzt ist, das Risiko für Angststörungen im Erwachsenenalter.
4: Was war das?
2: Ach, wer hätte gedacht, dass weißes Pulver so auf die Psyche gehen kann?
1: Dienstag.
2: Heute ist Weltherztag. Für sein Herz soll man auf 8 Faktoren achten. Blutdruck, Cholesterinwerte, Gewicht, nicht rauchen, Blutzuckerwerte, gesund ernähren, ausreichend schlafen und viel bewegen. Schade. Habe keinen einzigen Treffer.
1: Mittwoch.
2: Harald Glöckler behauptet, er sei als Single bei der Männerwelt so begehrt, dass er ein Männerabwehrspray brauche.
4: Mann!
2: Ja. Ich habe übrigens ein Frauenabwehrspray, nennt sich Axe, und US-Forscher haben jetzt in Südamerika die wahrscheinlich lautesten Vögel der Welt entdeckt. Obacht, bei 3 Vogelarten wurden Lautstärken von über 120 Dezibel gemessen. Und mit nur 2 kleinen Pünktchen bekommt dieser Satz eine völlig andere Bedeutung.
1: Donnerstag.
2: Eine neue YouGov-Umfrage hat ergeben, dass 59% der Deutschen nur noch wegen dem Geld arbeiten. Bis auf Journalisten. Die arbeiten wegen des Geldes. Das ist bei mir anders. Ich arbeite nur für unseren Bundeskanzler. Und unser Friedrich arbeitet natürlich auch liebend gern. Ne?
5: Ehrlich gesagt,
2: ja?
5: Ich habe dazu selten Lust.
2: Okay, wir machen mal Schluss an dieser Stelle.
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4: Das Rockantenne Deutschlandwetter. Zum Abend hin halten sich die Wolken, im Westen lockert es auf. Östlich der Elbe ist vereinzelt Regen dabei, 17 bis 23 Grad. Zum Einheitsfeiertag morgen hält sich teils zähes Nebelgrau.
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4: Eine 16-jährige Schülerin ist während des Unterrichts in Ludwigshafen in Rheinland-Pfalz zusammengebrochen und gestorben. Trotz sofort eingeleiteter Reanimationsmaßnahmen konnte sie nicht gerettet werden. Mitschüler und Lehrkräfte werden psychologisch betreut. Staatsanwaltschaft und Kriminalpolizei ermitteln zur Todesursache. Die G7-Staaten wollen in den kommenden 4 Monaten große Mengen an Rohöl auf den Markt geben. Zuvor hatten sie sich in einer Videoschalte beraten, darunter auch Bundeskanzler Merz. 100 Millionen Barrel Rohöl sollen aus Notreserven freigegeben werden, um die Treibstoffpreise zu senken. In den nächsten Tagen soll außerdem darüber beraten werden, ob zusätzlich Diesel freigegeben werden soll. 3 weitere deutsche Universitäten und 2 Hochschulverbünde können künftig den Titel Exzellenzuniversität tragen und kommen so in den Genuss von millionenschwerer Förderung. Die Unis Freiburg, Jena und Köln. Als Verbund dabei sind die Rhein-Main-Unis in Darmstadt, Mainz und Frankfurt sowie die TU Dortmund und die Uni Bochum. Für Einzelunis gibt es bis zu 15 Millionen Euro Fördergelder im Jahr, für Verbünde bis zu 28 Millionen. Nach VW und seinen Töchtern Audi und Seat zieht jetzt auch Skoda nach. Der tschechische Autobauer ruft weltweit 1,7 Millionen Autos zurück. In Deutschland sind es rund 370.000 Fahrzeuge, wie aus Daten des Kraftfahrtbundesamtes hervorgeht. Auch hier geht es um die Lenkung. Ein Schraubenabriss könnte dazu führen, dass die Lenkung ausfällt.
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2: Ich bin Dominik Schweiger. Benzin und Diesel werden weltweit ja immer teurer. Deswegen haben sich die G7-Chefs, darunter auch Kanzler Merz, heute per Video zusammengeschaltet. Ihr Plan, 100 Millionen Barrel Rohöl sollen aus der Notreserve auf den Markt kommen. Ab sofort und über 4 Monate verteilt. Die endgültige Entscheidung trifft aber die Internationale Energieagentur. Deutschland feiert morgen 36 Jahre Wiedervereinigung. Die offiziellen Feierlichkeiten zum Tag der Deutschen Einheit laufen bereits seit heute. In Bremen steigt seit dem Nachmittag ein großes Bürgerfest. Der offizielle Teil folgt dann morgen. In ganz Deutschland sind mehr als 700 Veranstaltungen geplant. Thomas Bliskin berichtet.
3: Erwartet werden rund 400.000 Besucherinnen und Besucher. In der Innenstadt und am Weserufer gibt es kostenlose Konzerte, Diskussionen, Führungen und Ausstellungen. Auch Bundesrat, Bundestag, Bundesregierung und Bundesverfassungsgericht stellen ihre Arbeit vor. Das Motto der Feierlichkeiten lautet: Viele Stärken, ein Land.
2: Ein Herbststurm und starke Regenfälle halten viele griechische Inseln in Atem und haben auch schon mehrere Menschenleben gekostet. Eine 58-jährige deutsche Touristin wurde auf Rhodos von einem Blitz getroffen und getötet. Ihr Ehemann wurde leicht verletzt. Auf Kreta ist ein Hirte von Wassermassen erfasst worden und ertrunken, so die örtliche Polizei. Der Sturm soll laut Wetterdienst bis Sonntag anhalten. Die deutschen Sportlerinnen und Sportler sollen wieder mehr Medaillen auf Eis und Schnee gewinnen. Dafür pumpt der Bund jetzt mehr Geld in den deutschen Wintersport. Die Spitzenverbände bekommen laut Bundeskanzleramt im kommenden Jahr über 30 Millionen Euro vom Bund, um sich auf die Olympischen Winterspiele 2030 in den französischen Alpen vorzubereiten. Das Ziel: Deutschland soll im Medaillenspiegel wieder unter die Top 3 kommen.
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Royal Blood und 10 over 10 ist neu auf Rockantenne.

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2: Ich bin Hendrik Daum. Wer einen Skoda fährt, der sollte jetzt dringend bei seinem Autohändler anrufen, denn der tschechische Autobauer ruft weltweit 1,7 Millionen Fahrzeuge zurück, 370.000 davon alleine in Deutschland. Grund ist laut Kraftfahrtbundesamt offenbar das gleiche Problem wie bei VW, Audi und Seat. Eine Schraube in der Lenkung kann abreißen und die Lenkung dadurch ausfallen lassen. Und wir bleiben beim Thema Auto. Weltweit soll der Sprit an den Tankstellen günstiger werden. Und um das zu erreichen, greifen die G7-Staaten wie Deutschland, Frankreich und die USA auf Ölnotreserven zurück. Ab sofort und über 4 Monate sollen 100 Millionen Barrel Rohöl freigegeben werden. Tina Eck berichtet.
3: Damit ist ein von Präsident Trump angedrohter Diesel-Exportstopp erstmal vom Tisch. Nach dem Nahen Osten sind die USA nämlich Europas wichtigster Lieferant von Diesel. Nun soll die Freigabe der Reserven mit der Internationalen Energieagentur IEA abgestimmt werden, um möglicherweise zusätzliche Dieselfreigaben zu prüfen. Die endgültige Entscheidung liegt bei der Energieagentur.
2: In Bremen haben die zentralen Feiern zum morgigen Tag der Deutschen Einheit begonnen. Bis Sonntag läuft ein großes Bürgerfest mit Konzerten, Theater und Diskussionen. Es gibt Informationsstände aller Bundesländer, auch Institutionen wie der Bundesrat oder das Bundesverfassungsgericht stellen ihre Arbeit vor. Bremen erwartet mehr als 400.000 Festgäste. Kreta und andere Inseln der Ägäis kämpfen zurzeit mit einem schweren Herbststurm und starken Regenfällen. Auf Rhodos wurde eine 58-jährige deutsche Touristin am Strand von einem Blitz getroffen und getötet. Ihr Ehemann erlitt nur leichte Verletzungen. An den Küsten wurden außerdem Autos ins Meer gespült, viele Brücken und Straßen sind zerstört. Der griechische Wetterdienst geht davon aus, dass das Unwetter noch mindestens 2 Tage anhalten wird.
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2: Ich bin Hendrik Daum. In Bremen haben die zentralen Feiern zum morgigen Tag der Deutschen Einheit begonnen. Bis Sonntag läuft ein großes Bürgerfest mit Konzerten, Theater und Diskussionen. Es gibt Informationsstände aller Bundesländer. Auch Institutionen wie der Bundesrat oder das Bundesverfassungsgericht stellen ihre Arbeit vor. Bremen erwartet mehr als 400.000 Festgäste. Wer einen Skoda fährt, der sollte jetzt dringend bei seinem Autohändler anrufen, denn der tschechische Autobauer ruft weltweit 1,7 Millionen Fahrzeuge zurück. 370.000 davon alleine bei uns in Deutschland. Grund ist laut Kraftfahrtbundesamt offenbar das gleiche Problem wie bei VW, Audi und Seat. Eine Schraube in der Lenkung kann abreißen und die Lenkung dadurch ausfallen lassen. Zum vierten Mal in nur 6 Jahren hat die Warenhauskette Galeria Insolvenz angemeldet. Die 12.000 Beschäftigten stehen vor einer völlig ungewissen Zukunft, kritisiert Verdi-Handelsvorständin Silke Zimmer. Sie spricht von haarsträubenden Managementfehlern. Tanja Wagner mit den Einzelheiten.
3: Die Warenhauskette habe nicht mal Gründe für die Insolvenz angegeben, ereifert sich Zimmer. Nachhaltige Investitionen, die die Zukunft der Standorte sichern, habe es in den letzten Jahren jedenfalls nicht gegeben. Die Beschäftigten bräuchten einen Plan und keine Nebelkerzen. Experten sind sich aber sicher, Galeria könnte auch diese Insolvenz und vielleicht noch eine weitere überstehen, mit weniger Filialen und dem richtigen Eigentümer. Auch brauche es ein neues Konzept mit Drittpartnern, wo Käufer nicht nur shoppen, sondern sich wohlfühlen und etwas erleben könnten.
2: Kreta und andere Inseln der Ägäis kämpfen zurzeit mit einem schweren Herbststurm und starken Regenfällen. Auf Rhodos wurde eine 58-jährige deutsche Touristin am Strand von einem Blitz getroffen und getötet. Ihr Ehemann erlitt nur leichte Verletzungen. An den Küsten wurden außerdem Autos ins Meer gespült. Viele Brücken und Straßen sind zerstört. Der griechische Wetterdienst geht davon aus, dass das Unwetter noch mindestens 2 Tage anhalten wird.
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eine der dienstältesten Gothic-Rockbands Deutschlands, zieht ein weiteres musikalisches Ass aus dem Ärmel. Lacrimas Profundere. Ihre Single Nevermore ist neu auf Rockantenne.

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1: Als wäre die Welt nicht schon verrückt genug, nennen Europe ihr neues Album Come This Madness. Aber verrückt an dem neuesten Streich von Joy Tempest und Coast nur die Qualität der Musik. Satte 9 Jahre mussten wir auf dieses Album warten und es hat sich gelohnt. Europe besinnen sich auf Come This Madness wieder etwas mehr auf ihre klassischen Hardrock-Wurzeln. Und als ob es das Einfachste der Welt wäre, zeigen die Schweden, dass sie nach wie vor zu den besten Bands dieses Planeten zählen. This Madness von Europe ist unser Album der Woche auf Rockantenne. Und daraus gönnen wir uns jetzt auch einen Song.

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5: Ich bin Hendrik Daum. In Bremen haben bereits gestern die zentralen Feiern zum heutigen Tag der Deutschen Einheit begonnen. Bis Sonntag läuft ein großes Bürgerfest mit Konzerten, Theater und Diskussionen. Es gibt Informationsstände aller Bundesländer. Auch Institutionen wie der Bundesrat oder das Bundesverfassungsgericht stellen ihre Arbeit vor. Bremen erwartet mehr als 400.000 Festgäste. Die Bundesregierung hat die Freigabe von Öl- und Dieselreserven durch die G7-Staaten begrüßt. Außenminister Wadefuhl sprach von einem guten Ergebnis. Deutschland habe von Anfang an auf eine einvernehmliche Regelung im G7-Rahmen gesetzt. Die Maßnahme soll helfen, die Versorgung zu sichern und die Märkte zu stabilisieren. Zuvor hatten sich die G7-Staaten darauf verständigt, bis zu 100 Millionen Barrel Diesel und Rohöl aus ihren Reserven freizugeben. Zum vierten Mal in nur 6 Jahren hat die Warenhauskette Galeria Insolvenz angemeldet. Die 12.000 Beschäftigten stehen vor einer völlig ungewissen Zukunft, kritisiert Verdi-Handelsvorständin Silke Zimmer. Sie spricht von haarsträubenden Managementfehlern. Tanja Wagner mit den Einzelheiten.
6: Die Warenhauskette habe nicht mal Gründe für die Insolvenz angegeben, ereifert sich Zimmer. Nachhaltige Investitionen, die die Zukunft der Standorte sichern, habe es in den letzten Jahren jedenfalls nicht gegeben. Die Beschäftigten bräuchten einen Plan und keine Nebelkerzen. Experten sind sich aber sicher, Galeria könnte auch diese Insolvenz und vielleicht noch eine weitere überstehen, mit weniger Filialen und dem richtigen Eigentümer. Auch brauche es ein neues Konzept mit Drittpartnern, wo Käufer nicht nur shoppen, sondern sich wohlfühlen und etwas erleben könnten.
5: Vor allem im Süden und Osten ist es im Moment noch wolkig. Gebietsweise bildet sich hier auch dichter Nebel. Die Temperaturen gehen runter auf 13 bis 6 Grad. Heute, da wird es nach teils zäher Nebelauflösung meist heiter und trocken. Nur in den Alpen sind einzelne Schauer möglich. Die Höchstwerte liegen zwischen 20 und 24 Grad. An Nord- und Ostsee teils nur bei 17 Grad.
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2: Ich bin Hendrik Daum. In Bremen haben bereits gestern die zentralen Feiern zum heutigen Tag der Deutschen Einheit begonnen. Bis Sonntag läuft ein großes Bürgerfest mit Konzerten, Theater und Diskussionen. Es gibt Informationsstände aller Bundesländer. Auch Institutionen wie der Bundesrat oder das Bundesverfassungsgericht stellen ihre Arbeit vor. Bremen erwartet mehr als 400.000 Festgäste. Die 7 führenden Industriestaaten, darunter Deutschland, Frankreich und die USA, wollen große Mengen an Diesel und Rohöl freigeben, um den hohen Energiekosten entgegenzuwirken. Die Rede ist von einer Menge bis zu 100 Millionen Barrel. Die Freigabe soll unverzüglich anlaufen. Die jüngste Energiekrise geht vor allem auf den Iran-Krieg zurück. Er beeinträchtigt seit Monaten die Öllieferungen aus der Golfregion. Wer einen Skoda fährt, der sollte jetzt dringend Kontakt aufnehmen mit seinem Autohändler, denn der tschechische Autobauer ruft weltweit 1,7 Millionen Fahrzeuge zurück, 370.000 davon alleine bei uns in Deutschland. Grund ist laut Kraftfahrtbundesamt offenbar das gleiche Problem wie bei VW, Audi und Seat. Eine Schraube in der Lenkung kann abreißen und die Lenkung dadurch ausfallen lassen. Kreta und andere Inseln der Ägäis kämpfen zurzeit mit einem schweren Herbststurm und starken Regenfällen. Auf Rhodos wurde eine 58-jährige deutsche Touristin am Strand von einem Blitz getroffen und getötet. An den Küsten wurden außerdem Autos ins Meer gespült. Viele Brücken und Straßen sind zerstört. Der griechische Wetterdienst geht davon aus, dass das Unwetter noch mindestens 2 Tage anhalten wird. Vor allem im Süden und Osten ist es im Moment noch wolkig. Gebietsweise bildet sich hier auch dichter Nebel. Die Temperaturen gehen runter auf 13 bis 6 Grad. Heute, da wird es nach teils zäher Nebelauflösung meist heiter und trocken. Nur in den Alpen sind einzelne Schauer möglich. Die Höchstwerte liegen zwischen 20 und 24 Grad. An Nord- und Ostsee teils nur bei 17 Grad.

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1: Als wäre die Welt nicht schon verrückt genug, nennen Europe ihr neues Album Come This Madness. Aber verrückt an dem neuesten Streich von Joy Tempest und Coast nur die Qualität der Musik. Satte 9 Jahre mussten wir auf dieses Album warten und es hat sich gelohnt. Europe besinnen sich auf Come This Madness wieder etwas mehr auf ihre klassischen Hardrock-Wurzeln. Und als ob es das Einfachste der Welt wäre, zeigen die Schweden, dass sie nach wie vor zu den besten Bands dieses Planeten zählen. This Madness von Europe ist unser Album der Woche auf Rockantenne. Und daraus gönnen wir uns jetzt auch einen Song.

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